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2: Und wer sind wir? Meine Marsi. Anka und Yassi sind wir. Ja, man hört dich gerade noch nicht. Ich glaube, wir checken einmal ganz kurz das Mikrofon, dass wir dich hören. Naja, wie auch immer, wir sind auf jeden Fall Anka und Jasmin und wir sind heute Morgen für euch hier am Start. Wir haben schon Kaffee bereit, die Sonne scheint, wir sind entspannt zur Arbeit gegangen und das ist das Wichtigste. Und jetzt starten wir erstmal ganz entspannt rein. Guten Morgen.
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man hört Anka leider immer noch nicht. Aber für mich ist das tatsächlich nicht klassischer Drum and Bass, sondern irgendeine geile Fusion-Mix davon. Shyfix und King sind das mit La Prima. Und das ist irgendwie eine Kombi, die es auf musikalischer Ebene so tatsächlich ziemlich selten gibt. Englische Lyrics mixed up mit italienischen Lyrics. Voll geil schon mal an dieser Stelle. Es ist aber total leaned back gesungen und dadurch wird irgendwie ein total entspannter Vibe mit reingebracht. Dazu dann ein geiler Drum and Bass Bass, der wirklich einen richtig guten Drive in das Ganze reinbringt. Und ich habe dazu irgendwie so ein ganz bestimmtes Bild im Kopf. So, du bist im Auto, du bist auf dem Rad oder du läufst. Du bist entspannt, aber du läufst auch schneller oder du fährst auch schneller, aber du bist trotzdem entspannt. Ich glaube, ihr checkt, was ich meine. Und das ist irgendwie dieser Track für mich. Und ich finde, das passt auch richtig gut zu dem Wetter gerade irgendwie, weil es ist ein bisschen kalt, Sonne scheint, also man ist leaned back, aber man beeilt sich vielleicht trotzdem auch irgendwie gerade, weil die Sonne einen so ein bisschen pusht. Es ist ein richtig, richtig geiler, neuer Track, der wirklich einfach richtig Drive in den Alltag reinbringen kann. Aber macht euch mal selbst ein Bild davon. Shyfix und King sind das mit La Prima. Jetzt hier.

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0: Schön. So, jetzt funktioniert mein Mikro wieder, das heißt, ich kann auch wieder Scheiße labern. Yassi.
1: Ja.
0: Hast du schon mal von Rich Girl Arms gehört?
1: Nee, aber ich krieg Ick und Gänsehaut dabei, wenn du das schon erwähnst. Was ist das?
0: Rich Girl Arms sind muskulöse, aber trotzdem sehr, sehr schlanke Arme. So dieser Look, den man von Pilates, Yoga oder so Tennis und so kennt.
1: Das Checkst klingt du? Für mich, das ist für mich so ein bisschen der Inbegriff von Toxicity. Also es klingt einfach nach einem richtig, richtig, richtig toxischen Körperbild. Es ist ja eher so Heroin-schick. Ja. Also weiß nicht, passt ja super dazu. Geil.
0: Ich wollte gerade sagen, es ist halt voll der Trend gerade. Und ich finde, es geht bei diesen Trends mittlerweile einfach viel zu doll um den Körper und das Aussehen.
1: Ja, Digga.
0: Aber bei diesem Rich Girl Trend reicht es nicht mal mehr, nur dünn zu sein. Du musst halt diesen perfekten Grad zwischen trainiert und abgemagert treffen quasi und dann noch eine schöne Ästhetik haben, einen Matcha in der linken und einen Lipgloss in der rechten Hand und das dann irgendwie in deiner Insta-Story posten. Alter, ich komm nicht mehr hinterher, Mann.
1: Ich finde, das klingt so schlimm und vor allem, dass das auch ein Trend ist. So, was bist denn du dann, wenn du es nicht machst? Also ich weiß nicht, ich kriege wirklich Gänsehaut dabei. Ja. Es ist halt mega abgedreht. Wenn es halt vielleicht sowieso deine Ästhetik ist, so, ne, dann go for it, finde ich mega cool. Aber wenn du dafür, keine Ahnung, zu viel Geld ausgibst, für einen Trend und dich noch abmagerst und dich in eine Essstörung stürzt, das ist schon echt krass.
0: Komplett. Und das Ding ist, so dünne Körper, in Anführungszeichen, war ja schon immer irgendwie Trend. Ich glaube, in einem gewissen Rahmen sind das einfach so TikTok-Entwicklungen, dass sie halt auch mal jetzt einen Namen haben müssen und irgendwie so ein Hashtag und so.
1: Ja, aber ich finde, das macht es auch nicht weniger kacke, weil irgendwie wahrscheinlich so einer der nächsten 1000 Trends, die kommen und gehen. Ich weiß nicht, wie wäre es denn mal mit Broke Hair Girl Trend oder was weiß ich
0: oder
1: was?
0: Overworked and Tired Girl Eyes.

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2: Mit Ankara um kurz nach 6:30.
3: Trotz einer Waffenruhe haben sich die USA und der Iran gegenseitig beschossen. Das US-Militär hat nach eigenen Angaben iranische Militäreinrichtungen angegriffen, unter anderem Startplätze für Raketen und Drohnen. Man habe damit auf iranischen Beschuss von 3 Schiffen reagiert, heißt es. Der Iran erklärte vorher, habe das US-Militär einen iranischen Öltanker attackiert. Der neue Oberbürgermeister von Bremerhaven heißt Martin Güntner. 28 von 46 Stadtverordneten haben für den Sozialdemokraten gestimmt. Güntner folgt damit voraussichtlich am 1. Juli auf Melf Granz, der das Amt aus gesundheitlichen Gründen niederlegt. Der SC Freiburg steht im Finale der Fußball-Europa League. Die Breisgauer haben am Abend das Halbfinalrückspiel gegen Sporting Braga aus Portugal mit 3:1 gewonnen. Das Hinspiel hatten die Freiburger noch mit 1:2 verloren. Im Finale trifft Freiburg am 20. Mai auf Aston Villa. Ausführliche 4 News gibt's dann um 6. Und das Wetter ist heute ganz nett auf jeden Fall. Wir haben viel Sonnenschein, ein paar Wolken dazwischen und die Temperaturen gehen auf jeden Fall noch einiges hoch auf maximal 14 bis 18 Grad.
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2: Und wir haben versucht, heute uns richtig süße Frisuren zu machen, Anke.
3: Das ist so gefailt, wirklich.
2: Aber bei uns beiden, ne?
3: Das ist so schlimm. Ich habe versucht, mir Overnight Curls zu machen. Das ist quasi so, man hat so eine
2: Riesensocke.
3: Ja, so eine Riesensocke und ich nehme immer meinen Bademantelgürtel quasi und wrap mir meine Haare dann da drum. Ich habe es in die falsche Richtung gemacht und jetzt trage ich tatsächlich einfach nur ein Tuch auf dem Kopf.
2: Mann. So ein Bandana. Aber das sieht süß aus, muss ich sagen. Ja. Ich dachte, ich flechte mal wieder meine Haare. Ist ja auch gut für die Haare. Ich sehe einfach aus wie Hagrid.
3: Tja, naja, eure Hair-Tutorial-Queens heute Morgen am Start. Moin.
2: Anka und Jasmin, hello.
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einen richtig geilen Banger für euch. Ich habe den richtig viel auf TikTok gesehen. Da gab es einen nicen Tanz zu. Und jetzt ist er natürlich auch hier in der Bremen Next Playlist. Und zwar Leak It von Flo.

0: Diplo und Miguel sind das mit Don't Forget My Love.
1: Ey, und eine Festival-Experience steht und fällt mit zwei Dingen. Jassi, ich erkläre dir das jetzt, weil du warst noch nie auf dem Festival. Einmal das Wetter, so, das kannst du aber halt nicht kontrollieren. Und die Snacks.
2: Oh.
1: Wenn da nicht alles dabei ist und man im Camp dann irgendwann bemerkt, so, oh shit, wir haben viel zu wenig Dosenfutter oder so. Das ist schlecht.
2: Krise. Ey, gutes Essen, ey, wichtig, wichtig. Ich sehe das immer auf meiner For You und ich kenne das von Erzählungen von Leuten um mich herum, dass da wirklich immer nur so zwei Dosen dabei sind. Ja. Trockenes Toastbrot und Bierflakes oder so. Aber ich sag mal ehrlich, ein bisschen Inspo für geiles Festivalessen ist schon auch wichtig, ne?
3: Ravioli aus der Dose. Und aber auch Toast.
4: Proteinriegel. Irgendwas, was klein ist.
5: Müsli ging schon gut als Frühstück rein.
6: Salzige Chips. So, die kann man immer essen. Die machen satt und die schmelzen dann nicht in der Sonne.
7: Ich habe nie Essen dabei. Ich kaufe mir immer da. Völlig überteuert.
3: Waffeln, Reiswaffeln, aber auch die süßen Waffeln und Senf.
8: Manchmal, wenn man so richtig zwischendurch Hunger hat und es ist ja alles so krass teuer. Müsliriegel kommen dann schon krass.
1: Also auf jeden Fall einiges, was man so kennt. So Proteinriegel und so auch
2: macht
1: viel.
2: Macht dich halt satt auch
1: genau,
2: schnell,
1: macht
2: ne?
1: Dich halt auch satt. Aber ganz kurz, Senf, Dicker.
2: Also wenn du schon Senf mitnimmst, ja, wo sind denn da die sauren Gurken? Check ich nicht.
1: Oh, okay, krasser Take, aber ich glaube, Glas darf man häufig nicht mitnehmen.
2: Aber was ist denn mit den ganzen Instant-Nudeln? Also das wäre doch meine erste, das wäre doch mein erster Gedanke.
1: Ja.
2: Ja, gut, du musst halt auch Wasser heißen.
1: Und halt auch 30 Grad in der knallenden Sonne, Alter. Naja, auf jeden Fall. Falls ihr euch jetzt ein paar Tipps auf die Liste geschrieben habt, voll gut. Schön, dass wir weiterhelfen konnten, mäßig. Wir verlosen, by the way, auch später noch Tickets für ein Festival, das ihr auf jeden Fall auch kennt.

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0: Fuck sind das mit Goodbyes.
1: Hast du den Kaffee schon getrunken? Ja, du bist wahrscheinlich schon durch, oder?
0: Natürlich bin ich durch. Was ist das für eine Frage?
1: Dann glaube ich, nee, ich habe tatsächlich noch keinen einzigen Sip genommen, weil es gerade die ganze Zeit hier und da was zu tun war. Aber ich glaube, ich fange jetzt einfach mal an, den Kaffee zu sippen.
0: Yusuf, du hattest schon Kaffee?
2: Nee, ne? Nee, noch nicht, aber ich find's auch ein bisschen weird. Also ich find's weird, wenn man zu Kaffee sippen sagt, weil das ist so, mit sippen habe ich so im Kopf, du bist so draußen unterwegs in der Bar, du sippst so ein Ginger Ale.
1: Echt? Sippen hat mit dir eine geografische Verordnung.
2: Nee,
1: quasi.
2: Nicht geografisch, sondern eine zeitliche. Das ist so für mich abends Partymachen-mäßig.
0: Ah. Wie würdest du denn Kaffee trinken?
2: Schlürfen. Oder?
1: Schlürfen ist dann morgens?
2: Also Schlürfen ist so morgens, Morgenmuffel so mäßig. Aber okay. Abends ist so Sippen. Du gehst sippen mit deinen Jungs, mit deinen Friends im Viertel.
1: Ich finde, Sippen hat für mich eher, also der Begriff beschreibt eher die Art, wie man trinkt.
2: Okay, ja, so
1: kleine Stückchen. So genau. Mäßig, ne? Aber Schlürfen passt natürlich auch, aber der ist jetzt nicht mal mehr heiß.
2: Also aber meinst du nicht, dass Schlürfen eigentlich Sippen heißt auf Deutsch?
0: Nee, ich glaube, da gibt es schon einen Unterschied. Zippen ist so, du trinkst so einen kleinen Schluck und Schlürfen ist so wie Schmatzen. Schlürfen ist wie Schmatzen, nur halt beim Trinken.
1: Das Schmatzen des Trinken.
0: Ja,
1: so,
0: und
1: Leute.
0: Bei Schmatzen kriege ich ein bisschen Ick, muss ich sagen.
1: Wir hoffen auf jeden Fall, dass ihr auch euren ersten, zweiten, dritten Kaffee schon intus habt.
0: Und den nicht schlürft.
1: Und den nicht.
2: Ich werde einfach geschämt hier.

0: 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Unter der Woche musst du das hier jeden Morgen ertragen.
1: Oh Gott.
0: Kurzer Jumpscare an dieser
1: oh
0: Stelle.
1: Gott, nein.
0: Und dafür dann aber schön am Wochenende auspennen.
1: Ja, und das ist, by the way, auch unnormal wichtig, sagt zumindest die Wissenschaft, oder Yusuf?
2: Auf jeden Fall. In der Woche stehen viele von uns einfach früher auf, als sie eigentlich nach ihrer inneren Uhr aufstehen würden. Sowas nennt man Social Jetlag. Also wenn du zum Beispiel ohne Wecker um 10 aufstehen würdest, aber dann morgens um 8 schon in der Schule sein musst. Und um diesen Jetlag loszuwerden, musst du eigentlich am Wochenende ausschlafen.
0: Ja, checke ich. Meine innere Uhr verflucht mich auch wirklich jedes Mal, wenn ich den Wecker höre. Und eigentlich weißt du ja, dass es anderen auch so geht, aber man fühlt sich auch sehr alleine und man denkt, oh mein Gott, ich dachte, ich bin die Einzige, der das so geht.
2: Also wir sind tatsächlich gar nicht so alleine, weil es haben nur 13% von uns keinen Social Jetlag. Wenn du dann am Wochenende nicht ausschläfst, kann es sein, dass du einfach zu wenig Schlaf hast, weil was halt echt schlechte Auswirkungen auf Körper und Psyche hat. Mhm. Social Jetlag kann zum Beispiel Auswirkungen auf Stoffwechselprozesse haben und Krankheiten fördern. Es kann sogar Fettleibigkeit fördern.
1: Ja, weiß man ja mittlerweile auch, dass so 7 bis 8 Stunden, glaube ich, auch je nachdem, ob du Mann oder Frau bist oder so, an Schlaf irgendwie Mindestmaß sind, was du eigentlich bekommen solltest.
2: Safe.
1: Und ich kenne das selber, unter der Woche kriege ich das auf
2: ich
1: gar keinen
2: Fall. Niemals, egal. Das ist so
0: ich funktioniere dann auch einfach
1: nee,
0: nicht.
1: Absolut. Aber das ist dann meine nächste Frage. So, reicht denn dann so, wenn ich von Freitag auf Samstag zum Beispiel ausschlafe oder brauche ich das ganze Wochenende? Oder?
2: Also Studien zeigen, dass 2 Nächte schon gut sind. Also das ganze Wochenende auf jeden Fall mitnehmen. Aber andererseits sagt die Forschung auch, wenn du chronischen Schlafmangel hast, ist es mit Wochenende Ausschlafen nicht getan. Da musst du wirklich langfristig was ändern und deinen Alltag mehr an deine innere Uhr anpassen.
0: Ja, da würde ich sagen, good night an dieser Stelle.

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0: Becher quasi neben dir stehen, den du mit dir rumschleppst und so. So dein Cup quasi, genau, wo Wasser
1: Becher
0: reinkommt. Genau,
1: ja,
0: dieser
1: ja.
0: Becher, so der Clean Girl Becher
1: mit Strohhalm
0: und so. Ja, genau, ihr checkt. Da ist ja Wasser drin, stay hydrated, Queen.
1: Mhm.
0: Wenn du unterwegs bist, wie machst du das dann mit Wasser trinken?
1: Ja, das ist tatsächlich so ein Ding.
0: Mhm.
1: Ich muss mir immer so eine Wasserflasche mitnehmen. Also
0: ja.
1: Zur Arbeit nehme ich das auf jeden Fall mit, diesen Becher. Und zur Uni nehme ich den auch mit, aber ansonsten muss ich mir eine Wasserflasche mitnehmen.
0: Guck mal, das Ding ist, ich lese gerade Wasserspender in Bremen. Es gibt wohl mittlerweile 26 oder soll Ende des Jahres 26 öffentliche Trinkwasserspender in Bremen geben.
1: Das finde ich richtig geil,
0: aha,
1: muss
0: und
1: ich sagen.
0: Und es kommen nämlich gerade 5 neue dazu. Und zwar in Findorf einer, da an dieser Lok. Dann in Hemelingen am Dorfplatz. In Burg Lesum soll einer dazukommen. Und im Huchtinger Ortsteil Sodenmatt. Grüße gehen raus auf jeden Fall an Sodenmatt. Und ich habe noch nie so einen Trinkspender benutzt.
1: Mhm.
0: Aber ich glaube, gerade wenn jetzt einer in Findorf, also ich wohne auch in Findorf, wenn da einer dazukommt, ich glaube, ich werde das mal ausprobieren. Weil eigentlich voll geil. Dann nimmt man sich halt vielleicht irgendwie eine Wasserflasche mit und kann den einfach da auffüllen.
1: Ja, Mann. An meiner Uni war tatsächlich auch irgendwann ein Trinkspender. Weil ich finde es auch irgendwie ein bisschen nasty, wenn du dir den da auffüllst, weil andere Leute ihre Hände waschen, so mit Bakterien
0: aber
1: und so.
0: Aber meinst du, Leute waschen da wirklich ihre Hände? Das ist schon räudig dann.
1: Nein, nicht da. Also im Badezimmer, ne?
0: So.
1: Also im Badezimmer oder auf den WCs, ne? Weil normalerweise füllst du dir den dann ja da auf.
0: Ja, ja,
1: und
0: ja.
1: Das finde ich schon geil, wenn es da extra Places für gibt.
0: Auf
1: vor allem,
0: Fall.
1: Wenn du auch irgendwie unterwegs bist
0: ja,
1: und dann deinen Becher voll machen kannst. Du kannst ja doppelt hydrated stayen. Lieben wir.

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0: und Sarah Larsen sind das. Mit Stateside.
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0: Und das hat Anker um 7:30.
2: Die Waffenruhe zwischen den USA und dem Iran ist brüchig. Am späten Abend haben die USA iranische Ziele entlang der Küste der Straße von Hormuz angegriffen. Nach US-Angaben bleibt die Waffenruhe aber in Kraft. Beide Seiten haben auch bestätigt, dass weiter über ein Ende des Krieges verhandelt wird. Für die flächendeckende Musterung ab dem kommenden Jahr bekommt Niedersachsen 2 Musterungszentren der Bundeswehr. Laut Verteidigungsministerium sollen sie in Oldenburg und Braunschweig entstehen. Im Land Bremen wird es keinen Standort geben. Zum ersten Mal in seiner Vereinsgeschichte steht der SC Freiburg in einem Europacup-Finale. Der Bundesligist hat am Abend das Halbfinalrückspiel in der Fußball-Europa League gegen Sporting Braga aus Portugal mit 3:1 gewonnen. Das Hinspiel hatten die Freiburger noch mit 1:2 verloren. Im Finale geht's am 20. Mai weiter. Und das Wetter ist heute, ja, ganz nett. Man sieht auf jeden Fall auch jetzt schon richtig schönen blauen Himmel. Und so geht's auch weiter. Viel Sonne und nur ein paar Wolken. Die Temperaturen klettern da auf 18 Grad.
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2: Digga, ich finde, das ist so richtig dieses Wetter, was man kennt aus dem Frühling. Du willst morgens raus, brauchst eine dicke Jacke, weil es arschkalt ist. Ja. Ich glaube, es waren 5 Grad, als wir heute Morgen rausgegangen
3: sind.
2: So
3: kalt.
2: Und dann weißt du nachmittags nicht, was du mit der Jacke machen sollst, weil es dann auf einmal 18 Grad
3: ist. Weil du voll am Schwitzen bist.
2: Ja.
3: Ich war auch so, Digga, es ist so richtige Eselsonne, sagt man in der Türkei so, glaube ich zumindest. Halb türkisch und so. Dass es halt so richtig warm aussieht. Heute Morgen Sonnenschein, dies, das, Ananas. Aber es war, also ich hätte easy meine Winterjacke anziehen können.
2: Weißt du, was ich brauche? Ich glaube, ich brauche so eine Weste, wo man so die Arme abmachen kann.
3: Eine Weste?
2: Ja.
3: Schatz, eine Weste hat keine Arme.
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und Kontra K sind das. Mit Zeitpunkt. Ganz kurze Rechenaufgabe, ne? Wenn man einen richtigen OG-Sommerstar nimmt. Also Calvin Harris, der ist ja einfach the master of summer music. Also ist ja wirklich einfach seit Jahren ein unfassbar krasser Typ, der wirklich einen Sommer nach dem anderen rauszählt. Der hat wirklich die elektronische Musik geprägt, als Producer, als DJ, als Songwriter. Er hat Weltrekorde gebrochen, er hat Charts über Jahre hinweg oben gesammelt, wie, keine Ahnung, Sammelfiguren. Der ist ja einfach krass. Wenn man ihn hier zusammen mit dieser Queen of Summer Music kombiniert.

Calvin Harris und Jazzy sind das mit Satisfied. Der Track ist komplett neu rausgekommen. Der ist seit heute draußen. Ich muss sagen, schlauer Move von den beiden. Sommer kratzt an der Tür. Wir haben heute den 8. Mai. Das heißt, wir gehen langsam rein in die Festival-Season. Wir gehen langsam rein in die Afterworks. Wir gehen rein in den Sommer. Und dazu jetzt so ein Brett rauszuhauen, ist schon auch einfach richtig geil. Also ich würde sagen, Rechenaufgabe lösen wir wie folgt. Calvin Harris plus Jazzy. Sommerbanger. Und den gönne ich euch jetzt auch mal. Calvin Harris und Jazzy sind das mit Satisfy.

0: und SZA sind das. Mit Girl, Get Up.
1: Halleluja.
0: Was kommt jetzt?
1: Ich kann es nicht glauben. Matcha wird endlich von einem neuen Drink oder Pulver oder whatever abgelöst.
0: Okay, warum sagst du endlich? Ich wusste gar nicht, dass du so ein Hater gegen Matcha
1: bist. Von ganzem Herzen, Alter.
0: Oh, du, was ist denn der neue Shit?
1: Ube-Kaffee heißt das. Habe ich gerade relativ fresh gelesen. Und mir ist es ehrlich gesagt komplett egal, was es ist oder was es kann. Es ist auf jeden Fall besser als Matcha.
0: Ich finde, es klingt unnormal unsexy.
1: Okay,
0: also,
1: krass.
0: Also, weiß nicht, was ist denn das?
1: Es ist ein Pulver von der Yamswurzel. Das ist eine Pflanze aus den Tropenregionen, also viel aus so westafrikanischen Ländern und Asien, halt da, wo es warm ist, und es macht dein Getränk lila. Und ich finde, das ist schon mal besser als grün.
0: Okay, es klingt auf jeden Fall nach einem fancy Sommergetränk. Mhm. Jetzt mit lila hast du mich. Mhm. Klingt ein bisschen mausig, liebe ich. Ich liebe ja auch Matcha. Also es ist ein bisschen Abwechslung. Kann das denn auch was?
1: Ja, aber anders als Matcha hat Ube tatsächlich kein Koffein.
0: Ah, schwierig.
1: Check, aber du kannst das Pulver auf jeden Fall in Kaffee mischen. Und wenn du vielleicht aber kein Koffein trinken willst, kannst du auch einfach in Milch auflösen und trinken. Vielleicht mal ganz nice für einen Abend, mhm, wenn man irgendwie vorher danach noch schlafen
0: fancy
1: zu gehen.
0: Heiße Milch, so quasi.
1: So, genau. Mhm. Ansonsten hat das wohl auch Kalium, Kupfer und Ballaststoffe. Spielt also auch so ein bisschen diese Fitnessbubble mit rein.
0: Guck mal, Mausigkeitslevel haben wir abgedeckt. Ja. Fitnessbubble haben wir auch abgedeckt. Mhm. Klingt ganz gut, würde ich sagen.
1: Ja, das Doofe ist leider, anscheinend ist der Ube-Kaffee, den man in so bekannten Cafés bekommt, so, du checkst, ein bisschen teuer und so ein bisschen fancy. Bis jetzt ist das wohl eher ein bisschen mies. Also das Getränk ist laut Watson nicht pink oder lila und leider nur süß. Also du schmeckst halt einfach nichts von der Wurzel leider bis jetzt.
0: Ah, schwierig. Frag mich, kann man sich das sonst irgendwie bestellen, wenn man das selber mal ausprobieren will?
1: Ja, also es gibt auf jeden Fall dieses Pulver online zu kaufen. Und auch wenn ich jetzt nicht glaube, dass das irgendwie das nächste große Ding wird, wenn man Bock hat, das mal auszuprobieren, würde ich lieber 10 Euro für so eine Packung Pulver ausgeben, als für einen kleinen Strawberry Iced Ube Vanilla Schieß mich tot Macchiato, Alter.
2: Deep

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0: Reportage ist das. Mit 10 von 10. 30 Jahre Hurricane Festival und ihr könnt vom 19. bis zum 21. Juni in Schesel mit am Start sein. Wir haben nämlich noch Tickets.
1: Ja, genau. Für eine Person plus Begleitung. Es gibt den Festivalpass und Campingpass, also das komplette Paket. Ihr braucht dann eigentlich nur noch ein Zelt einpacken. Let's go.
0: Ja, den Rest tischt das Hurricane dann auf. Die Drunken Masters sind da. Finch, Zio, Philo und einige mehr. Gefühlt die halbe Next-Playlist. Einfach richtig geil.
1: Auf jeden Fall. Also, falls ihr Bock aufs Hurricane dieses Jahr habt, um 20 vor 9. Also 8.40 Uhr gibt es eine kleine Challenge on air hier. Einfach mal reinhören und mit ein bisschen Glück fahrt ihr dann mit eurem Bestie oder eurer Bestie for free aufs Hurricane dieses Jahr.
0: Also Leute, 8.40 Uhr nochmal richtig laut drehen, schön zuhören, an der Challenge teilnehmen und dann ab aufs Hurricane.

0: mit Talk. Gestern war der erste Todestag vom Rapper Rata und deswegen gab es in Köln ein riesengroßes Gedenkkonzert mit super vielen Gästen. Yusuf, wir waren alles so da.
1: Ey, wer war eigentlich nicht da? Mein ganzes Insta war voll gestern Abend mit Stories von Leuten, die da waren. Es gab Musiker und Weggefährten, die aufgetreten sind, wie zum Beispiel SSIO, Schwester Ava, die sogar unter Tränen war, oder Kalim. Dann gab es auch viele, die auf der Bühne waren und einfach so Gänsehaut-Tribut gezollt haben, wie zum Beispiel Toxic.
2: Rata war alles. Er war Drogendealer, er war Goldräuber, er war ein krasser Geschäftsmann. Er hat unendlich viele Talente entdeckt, rausgebracht, groß gemacht. Rata war einer der heftigsten Rapper, die Deutschland jemals hatte.
3: Ich krieg richtig Gänsehaut. Also Toxic ist ja die Legende von hiphop.de. Irgendwie voll schön, dass er auch kurz noch was zu sagen konnte.
1: Auf jeden Fall. Und ich könnte auf jeden Fall noch mehr aufziehen. Da waren zum Beispiel Jan Delay, Peter Fox und so weiter und so fort. Also gefühlt aus jeder deutschen Musikbubble war jemand da. Und auf Reddit sind aber voll viel enttäuscht gewesen, dass Haftbefehl und Bowser nicht am Start waren, obwohl sie angekündigt waren und ja auch ein richtig gutes Verhältnis mit Rata hatten. Also zum Beispiel, Rata war ja auch auf der Doku von Haftbefehl zu sehen. Und die beiden waren immer so. Aber ja, keine Ahnung, Mello hat auch abgesagt gehabt. Den hat Rata ja damals richtig groß gemacht. So. Mhm. Ne? Das war ja sein Signing. Der musste kurzfristig absagen. Also,
3: habe ich in seiner Story gesehen oder so auch. Oder
1: ja,
3: einen Artikel darüber. Ja,
1: dem halt auch so scheiße, ne, wenn du nicht dabei sein kannst. Aber vielleicht haben wir seine Gründe. I don't know, man.
3: Ja, ich glaube, es waren so viele Leute da. Es ist auf jeden Fall ein Gefühl von...
1: Ist trotzdem, glaube ich, sehr schön.
0: Ja, ja, und am Ende war es ja auch einfach eine große Geste mit trotzdem ganz, ganz, ganz vielen Leuten, die da waren und ihm einfach so Respekt und Ehre gezollt haben.
1: Man muss auch sagen, es war fast ausverkauft. Ne? Es war diese Arena in Köln, Lanxess Arena.
3: Und du bist heute Morgen hier reingekommen, meintest noch so, fuck, ich habe das bei allen
1: ja,
3: gesehen.
1: Ja, warum
3: hab
1: ich das verpasst, Mann? Jeder war da, Digga. Einfach FOMO gehabt, aber egal.
0: Ja.
1: Rest in Peace, Legende.

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0: mit Finesse hier um 8.18 Uhr bei Next. Und das sind Bad Moms Jay und Boki mit Gefährlich. Ich bin Jasmin. Ich wünsche euch einen schönen guten Morgen. Hola.
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0: Aaron Boy ist das. Mit Mon Bébé.
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0: Und das hat Anka um 8.30 Uhr.
2: Die Waffenruhe zwischen den USA und dem Iran ist brüchig. Am späten Abend haben die USA iranische Ziele entlang der Küste der Straße von Hormuz angegriffen. Nach US-Angaben bleibt die Waffenruhe aber in Kraft. Beide Seiten haben auch bestätigt, dass weiter über ein Ende des Kriegs verhandelt wird. Für die flächendeckende Musterung ab dem kommenden Jahr bekommt Niedersachsen 2 Musterungszentren der Bundeswehr. Laut Verteidigungsministerium sollen sie in Oldenburg und Braunschweig entstehen. Im Land Bremen wird es dagegen keinen Standort geben. Zum ersten Mal in seiner Vereinsgeschichte steht der SC Freiburg in einem Europacup-Finale. Der Bundesligist hat am Abend das Halbfinalrückspiel in der Fußball-Europa-League gegen Sporting Braga aus Portugal mit 3:1 gewonnen. Das Hinspiel hatten die Freiburger noch mit 1:2 verloren. Im Finale geht es dann am 20. Mai gegen Aston Villa. Ey, und das Wetter wird mit jeder Stunde schöner. Die Sonne ist draußen, der Himmel ist blau, richtig, richtig nice. Die Temperaturen werden auch langsam besser, gerade 8 Grad, 9 Grad in Bremerhaven und das geht noch hoch auf 18 Grad.
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0: Es sind diese Oldschool-Dinge, wo ich jedes Mal denke, oh, weiß ich nicht, die sich dann aber richtig auszahlen am Ende. Ich habe wieder angefangen zu lesen. Ja, ich habe nach bestimmt 10 Jahren mal wieder ein Buch durchgelesen.
2: Ich schwöre, ja.
0: Fun Fact, ich habe auch Englisch studiert. Ich habe alles immer nur mit Zusammenfassungen gemacht. Weil ich weiß nicht, ich kann mich nicht so lange konzentrieren.
2: Boah,
0: so richtiges TikTok-Brain.
2: Vor allem wissenschaftliche Texte. Ciao, Alter, du liest 5 Sätze und du hast einfach nichts gelesen.
0: Du musst dir das
2: eigentlich
0: nächste Mal nochmal 30 Mal durchlesen, weil du checkst es sonst auch einfach nicht.
2: Was liest denn du jetzt?
0: Ich weiß nicht, wie das heißt. Das ist so ein bisschen diese Gossip-Girl-Trilogie. Also es ist quasi so, es geht so um Intrigen, es geht um Love, es geht um High Society.
2: Aber jetzt nichts Fantasy-Ritter und Drachen und
0: so. Nee, ist auch total basic. Und was ich auch wieder für mich entdeckt habe, ist ein Stupid Mental Health Walk.
2: Also Spaziergang.
0: Ich war gestern im Bürgerpark, Digga, das war so schön.
2: Ey, gerade bei dem Wetter auch, kann ich echt sagen, große Empfehlung. Dann noch nice Mucke auf den Ohren. Zum Beispiel von Fischer und Baby Clothes Blackberries. Den würde ich mir auch reinziehen, wenn ich ihr wäre.
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0: Harry Styles ist das. Mit Aperture. Zum 30. Mal findet dieses Jahr das Hurricane statt, vom 19. bis zum 21. 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
1: Gefühlt sind alle am Start. Und auch ihr könnt dabei sein. 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Dafür müsst ihr jetzt gleich aber genau zuhören.
0: So, ganz kurze Anleitung an dieser Stelle. Wir haben ein Mashup von zwei verschiedenen Songs gemacht. Von dem einen quasi den Beat und von dem anderen die Stimme. Und ihr sollt uns verraten, welche beiden Songs sich dahinter verstecken. Also ganz kurz an dieser Stelle einmal Ohren auf.

0: Boah, ich finde, also
1: klingt auch ein bisschen nach Kopfschmerzen, ne?
0: Klingt nach Kopfschmerzen, aber ich finde, der knallt schon ganz gut rein, aber es war mir ein bisschen zu kurz. Ich finde, wir sollten das noch einmal ganz kurz spielen. Augen, nee, nicht Augen auf, Ohren genau auf und zu hören.
1: So, also welche beiden Songs verstecken sich hinter diesem Mashup hier?
0: Und auch sogar der Text ist noch ein bisschen einfacher. Das sieht rausfinden als den Beat. Aber ihr schafft das auf jeden Fall. Wenn ihr einen der Songs oder sogar beide erkannt habt, dann schickt uns doch einfach mal eben eine Memo an die 0173 76 9093 und wir gönnen euch Hurricane-Tickets, ein geiles Festival-Wochenende plus Camping vom 19. bis zum 21. 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
1: Also, wenn ihr auch Bock habt, eine Memo an die 0173 76 9093 und uns einmal kurz verraten, welche beiden Songs in diesem Mashup waren und mit ein bisschen Glück seid ihr dann am Hurricane am Start auf Next Nacken inklusive Camping.

Peace and Honey. Mit Barry Wonder. Erinnert sich irgendjemand überhaupt noch an das hier? An Groove Theory mit Tell Me. Wahrscheinlich eher weniger, ist auch schon ziemlich alt. Groove Theory haben diesen Song 1995 gedroppt. Das ist ja so ein US-amerikanisches R&B-Duo mit Amel Lario und Bryce Wilson. War damals ein dicker Hit und der wurde jetzt nochmal gesungen.

Masters und Groove Theory mit One Question. Finde ich geil. Also ein bisschen schneller, ein bisschen Utz-Utz drüber und schon ist das Ding schon wieder ein Banger. Finde es eine sehr geile Mischung, weil diese alten R&B-Klassiker einfach einen krass eigenen Charakter und auch immer einen geilen Vibe haben. Und ich muss auch sagen, dass ich das geil finde, dass aktuell ziemlich viele Tracks nochmal gesampled werden und irgendwie ein großes Gehör bei unserer Generation finden. Weil jetzt mal Hand aufs Herz, klar, man könnte sagen, wieso wird so viel gesampled? Aber was gibt's Geileres für einen Musiker, als wenn über Jahrzehnte hinweg deine Musik von unterschiedlichen Generationen gehört wird? Ist doch nichts. Also dann hast du ja eigentlich alles richtig gemacht. Clooney und Groove Theory sind das mit One Question.

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mit Wunder. Dieses Jahr Hurricane oder was? Also ich würde sagen, auf jeden Fall vom 19. bis zum 21. Juni ist ja das Hurricane Festival. 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

Wir haben gerade auf jeden Fall schon einige Nachrichten von euch bekommen. Viele lagen auch mit ihren Guesses richtig, aber manche haben auch nur so einen Song erraten und vielleicht den Beat darunter nicht. Also das war jetzt nochmal eure Chance, quasi reinzuhören, nochmal zu checken, was da abgeht. Und jetzt, wenn ihr auf dem Plan habt, was für Songs das waren, schickt uns eine Memo an 01737690903 und mit ein bisschen Glück gewinnt ihr Tickets fürs Hurricane inklusive Camping, dies, das, drum und dran vom 19. bis 21. 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

0: mit La Prima. Es ist die Frage der Fragen. Was machen nach dem Abi oder nach der Schule? Die Frage stellen sich tatsächlich viele, direkt irgendwie studieren oder Ausbildung oder Jobben. Oder vielleicht auch Au-pair im Ausland.
1: Ich schwöre, Au-pair, den Begriff habe ich schon voll oft gehört, aber es ist für mich irgendwie voll das Mysterium. Aber Chinese aus dem Next Team, du hast ein Au-pair gemacht. Erklär mal ganz kurz bitte, wie läuft so ein Au-pair überhaupt ab?
2: Ja, also im Grunde lebst du meistens für so ein Jahr im Ausland bei einer Gastfamilie und dein Job ist dann quasi hauptsächlich so auf deren Kinder aufzupassen, mit denen zu spielen und im Alltag zu helfen, sowas halt. Und das Geile ist, man hat auch Freizeit und das relativ viel und sogar 2 Wochen bezahlten Urlaub, also perfekt zum Reisen.
0: Klingt unnormal chillig, was sind denn da so die beliebtesten Länder für?
2: Also ich würde auf jeden Fall sagen, das sind definitiv die USA, Australien und Neuseeland, aber ich sag, wenn du keinen Bock auf so weit weg hast, gibt's auch Angebote innerhalb der EU, also so Länder wie Spanien oder Frankreich.
1: Okay, ich kann mir vorstellen, dass es aber nicht unbedingt günstig ist. Also gerade wenn man so weit weg fliegt, fährt, whatever. Wie sieht das aus? Muss ich ein Vermögen dafür hinblättern? Oder?
2: Nee, also ich sag, das geht eigentlich voll. So ein Au-pair kostet um die 1.500 bis 2.000 Euro. Man muss aber sagen, da ist dann Essen, Schlafen und Flug mit drin. Plus, man muss ja daran denken, da man kommt auch Taschengeld. Bei mir in den USA waren es zum Beispiel so 200 Dollar die Woche.
1: Ja, okay, und das ist ja auch kein Urlaub. Das ist ja auch basically Arbeit einfach.
0: Okay,
1: ne?
0: Und
1: ja.
0: Was muss ich noch dafür mitbringen, außer jetzt Patte?
2: Also erstmal musst du auf jeden Fall 18 sein. Es wäre auch schon gut, wenn du zumindest die Basics der Landessprache können würdest. Ein Führerschein ist auch oft Pflicht, ein Schulabschluss wäre gut und zumindest ein bisschen Erfahrung mit Kindern. Und das ist auch nicht nur was für Mädchen, denn gerade bei Familien mit kleinen Jungs freuen sich die Familien auch sehr über sogenannte Bro-Pairs.
1: Okay, aber nochmal einen Step zurück. Wie finde ich denn überhaupt eine Gastfamilie?
2: Also du brauchst auf jeden Fall eine Organisation, die dich beim ganzen Prozess unterstützt. Die gibt es dann zum Beispiel online, aber auch teilweise in Bremen, wo du einfach hingehen kannst. Es wäre auf jeden Fall gut, wenn du so ein halbes Jahr, bevor du los willst, damit anfängst und die erstellen dann mit dir zusammen ein Profil und dann tinderst du mit den Familien und wenn es dann irgendwann matcht, geht's auch schon los.
1: Süß, okay. Also wenn ihr ein Au-pair machen wollt, einfach mal googeln, gibt's hier in Bremen auch Anlaufstellen.

0: Jahr lang for free in den USA leben, ein bisschen auf Kinder aufpassen, reisen und dafür auch noch Geld kriegen. Das ist tatsächlich das, was sich viele unter einem Au-pair-Jahr vorstellen.
1: Ja, aber diese positiven Sachen müssen nicht unbedingt das Einzige sein. Es kann auch ein bisschen schwierig sein. Heimweh natürlich, Einsamkeit, man ist die ganze Zeit irgendwie am Arbeiten. Shanice, du hast ein Au-pair gemacht in den USA. Gib uns mal einen kleinen Reality-Check, bitte.
2: Ja, also es ist auf jeden Fall ein bisschen von beiden. Also ich war zuerst in der Nähe von New York in den USA, aber ich sag, die Familie war wirklich Horror. Die haben mich behandelt wie so ein Knecht, ey. Das war richtig schlimm.
0: Nein.
2: Aber nach 3 Monaten habe ich dann gesagt, ich habe keinen Bock mehr und habe die Familie gewechselt. Das war aber auch die richtige Entscheidung und ich hatte so eine geile Zeit. Mit denen habe ich auch immer noch Kontakt und ich war sogar jetzt erst da vor einem Monat.
0: Oh, ja, schön. Gut, dass du das für dich quasi erkennen konntest und dann die Familie wechseln konntest. Wie war denn so dein Alltag als Au-pair?
2: Ja, also ich bin meistens so gegen 7 Uhr aufgestanden und habe die Kinder fertig gemacht und zur Schule gefahren. Dann hatte ich erstmal ein paar Stunden frei bis Schulschluss, das war immer ganz schön. Und nach dem Abholen dann noch einen kleinen Mittagssnack gemacht, die Kids zum Sport gefahren und dann ging es eigentlich nur noch mit der Abendroutine weiter. Also Essen mit der ganzen Family und Kinder ins Bett gebracht und dann hatte ich auch endlich frei den restlichen Abend.
1: Okay, hört sich eigentlich ganz gut und nach einem ausgewogenen Tag an. Gab es ein Highlight?
2: Ja, also auf jeden Fall mein Reisemonat nach dem Jahr. Da habe ich nochmal richtig viel erlebt und auch richtig geile Leute kennengelernt.
0: Okay, also das klingt jetzt bis auf den Wechsel der Gastfamilie richtig geil. Würdest du ein Au-pair-Jahr generell empfehlen?
2: Ja, auf jeden Fall. Der Start war zwar sehr hart und ich hatte anfangs viel Heimweh, aber ich sag, das geht auf jeden Fall mit der Zeit. Und ich habe auch Freunde fürs Leben und eine zweite Familie gefunden, konnte super viel reisen, besser geht's also nicht. Also es war safe die geilste Zeit meines Lebens.

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0: Lil Uzi Vert ist das mit What You're Saying.
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0: Und das hat Anka um kurz vor 9:30.
2: Opfer häuslicher Gewalt sollen in Zukunft die Chance haben, die potenziellen Täter mit einer elektronischen Fußfessel auf Abstand zu halten. Das ist der Kern eines Gesetzes, über das der Bundestag heute abstimmt. So könnte ein Täter bald von einem Gericht zum Tragen des Geräts verpflichtet werden. Kommt er zu nahe, wird das Opfer über ein Empfangsgerät gewarnt und kann sich in Sicherheit bringen. Die Waffenruhe zwischen den USA und dem Iran ist brüchig. Am späten Abend haben die USA iranische Ziele entlang der Küste der Straße von Hormuz angegriffen. Nach US-Angaben bleibt die Waffenruhe aber in Kraft. Beide Seiten haben auch bestätigt, dass weiter über ein Ende des Kriegs verhandelt wird. Fußball-Bundesligist Werder Bremen hat den ersten Neuzugang für die kommende Saison verpflichtet. Nach Angaben des Vereins kommt Stürmer Kenny Kitan ablösefrei vom französischen Erstligisten Le Havre. Der 19 Jahre alte Franzose gab im vergangenen Dezember sein Debüt in der ersten französischen Fußballliga und kam bislang auf 10 Einsätze im Profiteam seines Vereins. Und wir haben gerade richtig schönes Wetter am Morgen. Ein strahlend blauer Himmel, kaum Wolken und viel Sonnenschein. Und so wird es den Tag über auch bleiben. Die Temperaturen klettern dabei noch hoch. Wir sind jetzt gerade so bei um die 10 Grad. Die gehen aber noch rauf auch auf 18 Grad, Leute. Oh Mann.
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3: Das war das hier geiles dieses Meme, dieser Typ, der das auch so macht.
0: Nein, aber kannst du das bitte noch mal?
3: Ich glaube, das kann ich nicht nochmal so reproduzieren.
0: Versuch mal einmal.
3: Ich weiß nicht, wo das herkam gerade. Ey, Leute, die Stimmung ist auf jeden Fall da und die Müdigkeit, die kickt jetzt langsam richtig.
0: Müdigkeit und Hunger, Digga, wir haben noch nichts gefrühstückt, nur Kaffee auf leeren Magen. Hier ist also, ich glaube, wir sind jetzt auch einfach schon fast ein bisschen durch.
3: Ich bin schon vom Kopf her im Wochenende und ich hoffe, ihr auch.
0: Anka und Jasmin, good morning.
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Lady Gaga und Doechii sind das. Mit Runaway. Wer schreibt eigentlich noch Briefe? Ich sage, er hier schreibt noch Briefe.

Simba ist das mit seinem neuen Track Lichter. Der ist jetzt ganz neu am Start. Das ist ein Track von seinem Tape und das Tape heißt Briefe aus Berlin. Finde ich irgendwie ein sehr, sehr, sehr sweeter Name. Auf dem Tape sind 6 Tracks und es klingt auch ein bisschen nach Briefen, weil Briefe bedeuten für mich halt immer sehr viel persönliche Lines. So, du hast was im Herzen, packst es in deinen Arm und schreibst es auf ein Blatt Papier. Und in dem Tape, da geht es um Liebe, es geht um Heartbreaks, es geht um Freunde und es geht um sehr viel Para. Also einfach komplett Ehrlichkeit, so wie sein Leben quasi aussieht. Und das feiern seine Fans auch tatsächlich sehr. Simba ist ja dafür bekannt, einfach unnormal ehrlich zu sein. Er ist so ein bisschen Street-Berliner, Street-Rapper. Und dafür feiern ihn halt seine Fans auch. Und ich muss sagen, ich finde die neue EP sehr, sehr geil. Ich habe eben gerade mal reingehört und kann ich euch wirklich nur empfehlen. Simba ist das mit Lichter, ganz neu hier bei Next.

0: Matt Cessary, Jack Beck, David Guetta, Amiria Aldin sind das. Crazy.
1: So, und die Sendung ist fast vorbei. Das heißt, das Gewinnspiel ist auch fast vorbei. Wir haben ja heute Tickets fürs Hurricane verlost. Und ja, jemand hat die auch gewonnen. Und diese Person hat es schon Montag probiert. Und da hat es leider nicht geklappt. Deswegen, ja, können wir mal rein, was Chiara sagt, was für Songs das vorhin waren.
2: Ich probiere es einfach nochmal und wollte euch mitteilen, dass ich da Money gehört habe und dass ich da Songs für Liam rausgehört habe. Ich hoffe, ich bin richtig.
0: Ja, gut gehofft, gut geantwortet. Das bist du auf jeden Fall,
1: das
0: Chiara.
1: Das ist richtig.
0: Es geht aufs Hurricane, auf Next Nacken inklusive Camping. Es sind doch geile Aussichten jetzt für den Sommer, oder nicht?
1: Richtig geile Aussichten, würde ich auch sagen. Richtig nice. Ja, und damit sind wir auch raus heute. Wochenende steht vor der Tür.
0: Ganz genau. War eine schöne Woche, war eine schöne kurze Woche mit dir, mit den anderen auch auf jeden Fall. Ab 14 Uhr sind dann Joker und Larry wieder am Start und wir gehen jetzt rein ins Wochenende.
1: Tschüssi.
0: Rein in den Feierabend. Bye.

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1: Und diese Woche ist eigentlich die beste Woche des Jahres. Nicht wegen dem Wetter und auch nicht wegen der Mucke, die ist immer geil, sondern wegen den ganzen Festivals, die diese Woche hier durch unsere Finger geglitten sind, sag ich mal.
2: Vergesst Weihnachten, beziehungsweise vielleicht ist es ja auch ein bisschen wie Weihnachten.
1: Ja, ein bisschen Weihnachten kann man so sagen. Ich glaube, dass Weihnachten aber so eine kalte Jahreszeit ist. Es ist eher so eine Sommerjahreszeit. Deswegen, wir haben Next Festivalwoche bei Bremen Next und ihr könnt die ganze Woche schon Festival-Tickets gewinnen.
2: Und heute geht es um Tickets fürs Hurricane Festival und die hat sich tatsächlich heute Morgen Chiara geschnappt und war echt richtig happy darüber.
3: Wow, wie cool seid ihr denn? Oha, vielen, vielen Dank. Ich freue mich riesig. Ich habe einfach noch nie was gewonnen. Und dann einfach direkt Hurricane-Tickets. Ihr seid die Geilsten. Vielen, vielen Dank.
1: Und sie soll auf jeden Fall nicht die Letzte gewesen sein, Chiara. Heute gibt es auch noch Tickets fürs Hurricane. Sowohl auf Social Media als auch hier bei uns im Radio. Also unbedingt dranbleiben. Aber erstmal gehen wir rein mit Lady Gaga und Doechii. Hier ist Runway.
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0: wie es war. Okay, das wusste ich nicht mal, dass es schon 30 Jahre schon so abgeht in Schesel.
1: Harry Kane!
0: Okay, okay, Entschuldigung, Alter, das ist Harry Kane! Das Festival feiert dieses Jahr Geburtstag.
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3: Also, packt eure Partyhütchen ein, wenn ihr hinfahrt, weil Stefan vom Hurricane meinte, die Festivalbesucher können sich auf einiges einstellen.
4: Naja, erstmal können sie sich sowieso auf ein Festival freuen, was dieses Jahr ein exorbitant gutes Programm hat. Das ist ja fairerweise, und das kann man auch ruhig transparent so sagen, nicht jedes Jahr gleich. Das ist das eine. Das andere ist, dass es natürlich im Rahmenprogramm einige Sachen geben wird, die auf jeden Fall in Erinnerung bleiben werden.
0: Aber es ist schon jedes Jahr irgendwie krass. Aber trotzdem druckst du noch ein bisschen rum, ne, um diese ganzen Geburtstagsüberraschungen. Ja, ja. Aber er hat recht, das Line-Up ist wirklich wie immer ziemlich krass. SSCO, Youngblood, 21 Pilots, Finch, OG Kimo, BAZ und ich könnte das den ganzen Tag machen.
3: Ja, es ist echt crazy. Und Stefan ist ja schon seit 18 Jahren beim Hurricane dabei hinter den Kulissen. Und wo er noch so ein bisschen Geheimnis um die Geburtstagsüberraschungen macht, hat er an anderer Stelle aber geplaudert über sein erstes Hurricane und woran er sich dann noch erinnert. Und ich sag mal, Gossip incoming.
4: Ein sehr schönes und sehr aufregendes Wochenende mit einer sehr schlecht gelaunten Katy Perry. Sie musste damals hinter der blauen Bühne parken und es ist ein Schotterparkplatz. Sie wusste nicht genau, wo sie ihren Fuß abstellen sollte, weil es halt ein Schotterparkplatz war und kreiste so ein bisschen mit dem Fuß, mit dem einen Bein aus der Nightliner-Tür und sagte, oh, I already hate this.
0: I already hate it. Also sie hasst...
3: Shitty Hurricane.
0: Sie hasst Schotterparkplätze. Aber wie könnt ihr ihr auch nicht den roten Teppich ausrollen? Das geht ja gar nicht. Ey, falls ihr trotz des Schotterparkplatzes da hinter der Bühne irgendwo Bock auf Hurricane-Tickets habt, wir laden euch quasi zu deren Geburtstag ein. Wir hauen heute Tickets raus in der Next Festival-Woche. Also unbedingt dranbleiben, den ganzen Tag.
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0: Lieblingssong von Young St. Paul. Zusammen mit Anis, das ist Art Attack. Geiles Ding. Und es sind endlich ein paar neue Talente bei uns an der Weser. Werder Bremen hat zugeschlagen. Ja, es sollen zwei junge Talente aus Wolfsburg kommen, wohl aber erstmal für die zweite Mannschaft. Aber auch der Transfer von Kenny Cotin ist fix. Der wurde tatsächlich auch heiß gehandelt. Auch der SC Freiburg war da dran, aber Werder hat das Rennen gemacht. Wobei man auch ehrlicherweise sagen muss, der Junge hat 9 Spiele in der französischen ersten Liga gemacht, in der Ligue 1, aber nur ein Tor gemacht. Also na, ist jetzt nicht die Überbilanz, aber der ist ja auch noch jung. Ne? Trotzdem liegen die Erwartungen auf seinen Schultern, ist ja klar. Also neue Werder-Transfer, aber unser Trainer Daniel Thun will ihn auf gar keinen Fall verheizen.
1: Sehr spannend für uns und auch ein Potenzialspieler, deswegen auch Erwartungshaltung ist jetzt nicht so, dass er nächste Saison hier hinkommt und dann 25 Tore schießt, sondern dass wir ihn begleiten in seiner Entwicklung und der Verein hat die Strategie ein wenig verändert, dass wir Werte schaffen wollen, dass wir Spieler entwickeln wollen und da freue ich mich drüber, wenn ich ein Teil dieses Weges sein darf.
0: Ja, das wäre doch mal richtig geil. Ich hoffe, das wird was, weil auch ganz ehrlich, Werder hat einiges wieder gut zu machen diese Saison, oder? Also selbst wenn wir am Samstag den Klassenhalt klar machen, war es keine gute Saison. Das weiß auch unser Werder-Coach Daniel Thun.
1: Was ja auffallend ist, dass wir in dieser ganzen Saison einfach nicht diese Konstanz haben oder diese Kontinuität in unserem Spiel, um vielleicht dann auch Woche für Woche dann so abzurufen, dass es auch maximal erfolgreich ist.
0: Ja, das war noch die Light-Version, wenn ihr mich fragt. Und klar, wir haben das Derby gewonnen, das ist cool für alle Fans und auch irgendwie das Wichtigste, aber das macht jetzt so eine kaputte Saison jetzt nicht direkt vergessen und ich glaube nicht, dass da jemand feiert, selbst wenn wir am Samstag Hoffenheim wegballern.
1: Ja, ich glaube, das gehört zu einer gesunden Einordnung dann auch dazu, dass niemand mit dieser Saison, wenn sie so zu Ende geht mit dem Klassenerhalt, vollends zufrieden sein kann. Das ist dann nachher, wenn es Tabellenplatz 15 ist, dass man da mit einem blauen Auge davongekommen ist und dann glaube ich, dann verbietet es sich zu feiern.
0: Ja, oder mit zwei blauen Augen. Werder also am Samstag auswärts gegen Hoffenheim. Wir können theoretisch sogar verlieren. Wenn unter uns auch verloren wird, dann bleiben wir drin. Ein Unentschieden ist sicher, aber natürlich wäre ein Sieg das Allerbeste, oder? Anpfiff ist um 15.30 Uhr.

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1: Mittleres Haus um 14:30.
2: Frauen sollen künftig besser vor potenziellen Gewalttätern geschützt werden. Der Bundestag hat dafür ein entsprechendes Gesetz verschärft und das sieht auch den Einsatz von elektronischen Fußfesseln für mögliche Gewalttäter vor. In Bremen hatte die Bürgerschaft schon Ende Februar ein neues Polizeigesetz beschlossen, das den Einsatz von elektronischen Fußfesseln ermöglicht. Die Bremer Polizei hat in den vergangenen Tagen verstärkt Kontrollen im Straßenverkehr durchgeführt und heute Bilanz gezogen. Es wurden etwa 1.700 Autos in Bremen und Bremerhaven angehalten. Die Beamten stellten mehr als 120 Straftaten fest, vor allem Verstöße gegen das Betäubungsmittelgesetz. Jeder 12. Fahrer stand unter Drogeneinfluss. Besonders kurios, auch ein Fahrschüler in einem Fahrschulwagen wurde positiv auf Betäubungsmittel getestet. Und Werder Bremen hat einen weiteren Abgang bei der Frauenmannschaft verkündet. Mit Maja Sternert wird eine weitere Stammspielerin den Verein im Sommer verlassen. Sie schließt sich Bayer Leverkusen an, heißt es. Es ist bereits der 9. Abgang bei den Werder Frauen. Und unser Wetter sieht bisher echt freundlich aus. Also viel blauer Himmel, ein paar lockere Wolken und so bleibt es auch den Tag über. Bei aktuell 16 Grad in Oldenburg, 15 Grad in Bremen und Bremerhaven.
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1: Ich hoffe, die Werder-Frauen haben nächste Saison noch genug Leute, Alter. Die haben die halbe Mannschaft verkauft.
2: 9!
1: Das ist Wahnsinn, oder?
2: Das ist echt heftig.
1: Das ist echt wirklich krass. Als ob die so, das passiert normalerweise, wenn du aus der ersten Bundesliga absteigst, weißt du? Dann haben die meisten nur Erstliga-Verträge und dann werden diese ausverkauft. Aber vielleicht haben die ja auch schon wieder ganz, ganz viele neue Leute auf der Liste stehen. Wer weiß das schon? Hier sind Robin Schulz und Isi Bisou mit Embers. Wir sind Joko und Larissa.
2: Moin.

0: Ja, vor genau einem Jahr verstorben und zu dem Anlass gab es gestern ein riesen Tribute-Konzert in Köln in dieser großen Lanxess Arena und das Intro war schon episch, das ging schon richtig episch los. Ja, da war so ein Gospelchor auf der Bühne und hat erstmal Mama war der Mann im Haus in so einer sehr Special-Version gesungen. Und ich kann mir vorstellen, dass da auch die ein oder andere Träne geflossen ist. Aber so mein Magic-Moment war, als Schwester Eva auf der Bühne war. Also ich war nicht vor Ort, ich habe das natürlich alles genauso online verfolgt, wie ihr wahrscheinlich auch. Und sie hat einen Song geleakt, beziehungsweise ja, angekündigt. Leider rappt sie nicht selber, weil sie selber sagt, ey, egal wann ich das versuche, ich muss direkt weinen, aber es ist trotzdem richtig gut geworden.
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0: Das ist wirklich ein krasser Verse, ist alles auf YouTube von Deutschrap Ideal. Da ist so alles so ein bisschen strukturierter, sage ich mal. Aber wirklich, ich habe direkt Gänsehaut gekriegt. Aber es war nicht nur traurig auf dieser Veranstaltung, es war auch eine richtig coole Party, sag ich mal. Sio hat abgerissen, Farid Bang hat performt, Echo Fresh und richtig, richtig viele mehr. Dardan hat auch die neue Single Salamu Alaikum, die heute rausgebracht haben, da performt. Also es wäre auf jeden Fall was Jiva gefallen hätte. Und hier bei Next ist zwar kein Epic Intro mit Gospelchor und so, dafür aber Qatar und Sami mit. Mama war der Mann im Haus.
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0: Joel Corey, Emily Kay, das ist Head and Heart of Blame Next.
1: Wenn ihr ins Restaurant geht, checkt ihr dann eigentlich Google-Bewertungen?
2: Schaue ich schon immer rauf. Immer so ab 4,7 gewonnen.
3: Ich glaube, ich gucke gar nicht im Internet an einer Bewertung, sondern wenn ich gehört habe, dass Freunde das gut finden, gehe ich hin.
4: Zum Teil schaue ich drauf, nicht immer. Aber ist dann schon, wenn ich drauf schaue, ausschlaggebend, ob wir da reingehen oder nicht.
0: Bei mir schon auch echt oft. Und jetzt gibt es ein neues Feature bei Google. Das wird nämlich angezeigt, wie viele Bewertungen bei Restaurants gelöscht worden sind. Alina aus der Regionalredaktion Buten und Binnen. Wenn jetzt bei so einem Laden irgendwie 200 Rezensionen gelöscht wurden, dann finde ich das schon ein bisschen sketchy.
5: Ja, das checke ich auf jeden Fall komplett. Und Pasia Bashiri von der Verbraucherzentrale Bremen sagt auch, dass es verständlich ist, da misstrauisch zu werden, weil Google halt auch nicht wirklich transparent macht, wie so eine Bewertung jetzt gelöscht wurde.
1: Ja, da steht dann sowas wie 51 bis 100 Bewertungen aufgrund von Beschwerden wegen Diffamierung entfernt.
0: Auch so eine Range.
1: Ja, voll.
5: Ja, voll. Und Diffamierung heißt dann zum Beispiel, dass es ein Hasskommentar war oder eine Person eine Bewertung geschrieben hat, die gar nicht wirklich im Laden war. Mhm. Und das wird halt dann von Google gelöscht. Wie genau die das prüfen, ist aber nicht so richtig klar. Und was konkret in den gelöschten Bewertungen stand, das kannst du auch nicht sehen.
1: Okay.
0: Heißt also in Zukunft vielleicht nicht nur auf Google Reviews vertrauen, sondern irgendwie auch mal bei TripAdvisor Bewertungen checken.
1: Oh
0: oder so.
1: Ja, aber was sagen die Restaurants in Bremen eigentlich?
5: Also ich habe mit Elvis vom Duo Fratelli gesprochen. Bei Google steht nämlich, die hätten 51 bis 100 Bewertungen gelöscht. Aber Elvis, der war ganz überrascht davon, dass es so viele waren. Er sagt nämlich, dass sie maximal 10 Bewertungen im letzten Jahr haben löschen lassen. Wieso bei Google jetzt so viel mehr angezeigt werden, das konnte er sich nicht erklären.
0: Okay. Aber er hat ja schon welche löschen lassen, aus welchem Grund dann?
5: Also er sagt, es waren vor allem Bewertungen, die seine Mitarbeiterinnen und Mitarbeiter persönlich beleidigt haben, wie in dieser Bewertung zum Beispiel.
6: Ich fand das Essen gut, der Kellner kam immer von der falschen Seite an, aber so blöd wie der ist, kapiert er wohl nichts.
1: Okay.
5: Ja, und dabei geht es ihm nicht um die Kritik, wie er sagt, denn Kritik äußern, das findet er total wichtig auch. Ihm geht es vor allem halt um diese persönliche Beleidigung.
1: Ja, kann ich verstehen. Beleidigungen haben da auch nichts zu suchen, aber das Restaurant bei Google zum Teil einfach... Ja, viele negative Bewertungen löschen kann, ist auch sass.

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0: Jungleboy.
1: Jungleboy.
0: Nein, das ist Jungleboy und Zain. Nein, das ist natürlich Jungleboy. Aber das kann man ruhig mal verwechseln, finde ich. Wenn man so viel Zeit auf dem Festival verbringt wie ich, dann kann man da auch so durcheinander kommen mit den Namen.
1: Ja, ja, vor allem, wenn dann auch noch die Sonne so knallt, ne, und man ist den ganzen Tag draußen, da kann sich auf dem Festival schon mal die ein oder andere Synapse falsch verkabeln.
0: Ja, apropos, und dann ist das auch noch ein 30. Geburtstag. Du weißt, die 30. Geburtstage sind die heftigsten, die es gibt, muss man auch sagen. Harry Kane feiert 30. Geburtstag und wir hauen gleich Harry Kane-Tickets raus. Also, bitte, bitte dranbleiben. Hier gibt's aber erstmal Diplo, Yuna und Malou zusammen mit Hügel, das ist Forever. Wir sind Joko und Larissa.
1: Moin.

0: Lisa, Doja Cat und Ray mit Born Again hier auf Next zum Kurz nach 3. Zum 30. Mal findet dieses Jahr das Hurricane Festival statt, vom 19. bis 21. Juni, so rum. Ja, und da haben die Line-Up-mäßig nochmal richtig einen ausgepackt.
1: Oh mein Gott.
0: Ist das nicht Natasha Dings da?
1: Natasha Bedingfield.
0: Ja, meine ich ja. Natasha Dings
1: da. Ich bin sowas von dabei bei Girl Power auf dem Festival.
0: Ja, ich sehe da eher die Drunken Masters.
2: Und ich taufe meine Kinder mit Bier, Bier, Bier, Bier.
0: Ich glaube, die holt mich mehr ab. Die
1: ja,
0: Jungs.
1: Ich check schon, woher das kommt. Ich war auch schon mal auf einem Campingplatz. Ich weiß genau, was da abgeht.
0: Ja, Gott sei Dank.
1: Aber die Drunken Masters, Natasha Bedingfield, OG Kimo, Philo, 21 Pilots, Halsey, alle mit am Start. Und ihr könnt auch mit dabei sein. Festival und Camping gehen auf uns und dafür müsst ihr jetzt genau zuhören.
0: Ja, wir haben ein Mashup von zwei verschiedenen Songs gemacht. Und ja, den einen quasi den Beat genommen und von dem anderen die Stimme genommen. Und ihr sollt uns jetzt verraten, welche beiden Songs verstecken sich dahinter. Also bitte ganz genau zuhören. Es geht nämlich um Hurricane Festival Tickets.

0: Ich weiß es.
1: Ja, und deswegen wirst du es jetzt aber trotzdem nicht sagen, nein, weil wenn ihr beide Songs erkannt habt, dann schickt uns eine Memo an die 0173 76 90 93 und vielleicht habt ihr Chance auf Hurricane-Tickets vom 19. bis 21. Juni.

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0: Fischer ist das mit Rain. Hier brennt Next. Und kennt ihr eigentlich schon die neue Single von Chapeau 102 und Gustav von den 01099ern? Ich sage ehrlich, hört sich jetzt nicht wie täglich Brot von Bremen Next an.
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0: Klingt eher nach Volksfest oder Polka oder so. Aber dann geht Chapeaus Part los und ich dachte so, ja, ist eigentlich ganz geil.
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0: Ja, und dann kam nochmal die Hook und ich war drinne, Alter. Als Feature hat er sich Gustav von den 01099er rangeholt und zack, fertig war der Polka Volksmusik Deutschrap Hit. Und ich sag extra Hit, weil ich glaube, das Ding hier kann wirklich funktionieren. Funktioniert jetzt ja auch schon ein paar Wochen. Ich mag's irgendwie, Alter. Ihr denkt erstmal bestimmt, was soll das? Wenn der Song vorbei ist, denkt ihr, ey, was soll das? Warum macht er den aus? Macht ihn mal nochmal an. Hier ist Warschau auf Bremen Next.

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0: Mittlere Saum, kurz halb vier.
2: Frauen sollen künftig besser vor potenziellen Gewalttätern geschützt werden. Der Bundestag hat dafür heute ein entsprechendes Gesetz verschärft und das sieht auch den Einsatz von elektronischen Fußfesseln für mögliche Gewalttäter vor. In Bremen hatte die Bürgerschaft schon Ende Februar ein neues Polizeigesetz beschlossen, das den Einsatz von elektronischen Fußfesseln ermöglicht. Die Bremer Polizei hat in den vergangenen Tagen verstärkt Kontrollen im Straßenverkehr durchgeführt und heute Bilanz gezogen. Es wurden etwa 1700 Autos in Bremen und Bremerhaven angehalten. Die Beamten stellten mehr als 120 Straftaten fest, vor allem Verstöße gegen das Betäubungsmittelgesetz. Jeder 12. Fahrer stand unter Drogeneinfluss. Besonders kurios war, auch ein Fahrschüler in einem Fahrschulwagen wurde positiv auf Betäubungsmittel getestet. Und Werder Bremen hat einen weiteren Abgang bei der Frauenmannschaft verkündet. Mit Maja Sternert wird eine weitere Stammspielerin den Verein im Sommer verlassen. Sie schließt sich Bayer Leverkusen an, heißt es. Es ist bereits die 9. Frau, die das Werder-Team verlässt. Und unser Wetter ist weiterhin sehr sonnig. Nur ein paar wirklich ganz kleine lockere Wolken am Himmel. Ansonsten ja, dominiert das gute Wetter und trocken bleibt es auch den ganzen Tag. Bei 16 Grad in Bremen und Bremerhaven, 15 Grad in Walsrode. In Schesel sind es übrigens auch 16 Grad. Gerade mal gecheckt hier.
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0: Guck mal, ich bin ja fast 2 Meter groß, ne? So knapp drunter.
2: Ja.
0: Wusstest du eigentlich, dass ich richtig schlecht im Zielen bin? Also so richtig schlecht. Ich habe früher Basketball auch so ein bisschen mitgespielt, aber ich treffe den Korb nicht. Ich bin so gut in Rebounden und so, aber ich treffe nicht. Also von 10 Freiwürfen, ich mache 3. Auch beim Fußball ist genau das Gleiche. Wenn ich so sage, ich schieße oben links, kann sein, dass der unten rechts reingeht.
2: Und also, ist keine Taktik dahinter.
0: Keine Taktik dahinter. Nur. Das ist einfach nur, weil du hast ja vorhin zu mir gesagt, schmeiß mal rüber. Und dann habe ich dir das ja an die Hand gegeben, was ich da zu dir schmeißen sollte. Das ist der Grund.
2: Ach so, du wolltest dich schmeißen, weil du nicht schmeißen kannst.
0: Ja, weil ich schmeiß dann vielleicht irgendwie einfach das aus dem Fenster oder so. Das ist einfach so ein Ding.
2: Sollen wir mal ein bisschen Bälle fangen üben?
0: Ja, können wir ein bisschen drüber reden.

0: Raf Camora und Contra KKK mit Zeitpunkt hier auf Rednext. Und seid ihr auch so hyped wie wir?
1: Moin zusammen, Hände hoch, es ist Wochenende. Oder wie heißt dieser schöne Spruch noch?
2: Genau. Ja, genau.
1: Hände hoch, die Hände, Wochenende.
0: Ja, genau, Hände, Wochenende. Ihr wisst Bescheid. Ne? Ist es Zeit, mal wieder rauszugehen?
3: Okay. Und wie? Wer ist denn mit Comedy?
0: Ja, wäre geil.
3: Weil ich finde es ehrlich gesagt richtig cool, dass in der Hinsicht gerade richtig viel wieder in Bremen geht. Und heute ist Anissa Lucif am Start, ist eine coole Frau und die macht gerne mal Comedy über ihre interkulturelle Beziehung.
4: Ja, mein Mann ist Deutscher, das heißt, wenn wir unterwegs sind, denkt niemand, dass wir ein Paar sind, sondern er mein Sozialarbeiter. Der Assi, ne? Dabei war er mein Bewährungshelfer.
3: Tja, machst du nix. Ist auf jeden Fall ganz sweet, was sie so macht. Vielleicht kennt ihr sie von TikTok. 20 Uhr im Lagerhaus geht's da los.
0: Aber hier in Bremen startet auch endlich wieder die Open-Air-Saison. Gott sei Dank. Im Irgendwo nämlich, das ist die Location da beim Flughafen ums Eck. Da wird Opening gefeiert. Da gibt's Hip-Hop, Techno und Drum and Bass natürlich auch. Die machen da Bingo, Karaoke. Also da ist auf jeden Fall einiges los. Heute um 18.30 Uhr geht das da los. Bis 6 Uhr morgens kann da gefeiert und rumgebingot werden. Das könnt ihr übrigens das ganze WE machen. Also da kostet ein Ticket 28 Euro, falls ihr das ganze Wochenende da sein wollt. Oder halt die einzelnen Tage sind dann natürlich günstiger. Ne?
3: Ja, und wenn es euch draußen vielleicht doch noch so ein bisschen zu, ach, weiß ich nicht, heute Nacht wird es vielleicht zu kalt ist, dann könnt ihr natürlich auch im Club feiern gehen. Modernes ist angesagt. 2010er Party heißt so ein bisschen Flashback-Mucke auf chillig, auf die guten alten Zeiten. Kosten 10er Eintritt.
0: So oder so, egal wo ihr hingeht, genießt die Sonne und passt auf euch auf.

0: Und der Typ, ne, der war einfach der krasseste. Der ist einfach der krasseste auf der ganzen Welt.
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3: Oh, er ist einfach die Stimme von Naturdokus, David Attenborough. Entschuldigung, Sir David Attenborough.
0: Ah, so viel Zeit muss sein.
3: Ja, ist so. Und wegen ihm gibt's heute so eigentlich so eine riesige Auswahl an Dokus und Naturdokus. Und deswegen sind die Dinger erst so richtig groß geworden, weil er hat in den 70er Jahren damit angefangen und die Serie Life on Earth hat so ganz neue Standards dafür
0: und
3: gesetzt.
0: Ich liebe sie. Ich liebe alle Naturdokus auf dieser Welt. Und ganz ehrlich, ne, das Krasseste an diesem Typen ist einfach, der wird heute, Achtung, 100 Jahre alt. Wow, Alter.
3: Man kann selbst so Naturdoku über ihn machen.
0: Ich schwör's dir.
3: Und angefangen hat sein Interesse für Tiere und Natur übrigens damit, dass er als Kind halt so ein versteinertes, so ein Fossil gefunden hat und einfach mehr darüber wissen wollte.
0: Ja, ey, das ist auch einfach krass, Fossile und tralala. Ich habe auch so Dinos und ich habe alles geliebt, Alter. Aber ich habe trotzdem nicht irgendwie im Nest mit Gorillas gechillt und gekuschelt, so wie der das manchmal gemacht hat.
3: Ja, ist ein heftiger Typ. Und er wurde zweimal dafür zum Ritter geschlagen. Und er setzt sich ja auch jetzt, vor allem auch in seinen 90ern, hat er sich ganz viel für den Schutz unseres Planeten weiter eingesetzt. Und er hat einen sehr schlauen Satz gesagt, den ich zu seinem 100. Geburtstag zitieren möchte.
0: Achtung.
3: Wir sind von der Natur abhängig für jeden Bissen Nahrung, den wir zu uns nehmen und für jeden Atemzug.
0: Rede, Larry. Boom. Oh, rede. Also,
3: ja, rede, David.
0: Sir David, hallo. Du bist eine Legende und heute wirst du 100. Happy Birthday. Jetzt habe ich irgendwie Bock auf eine Doku über Orcas.
3: Oder Kraken.
0: Ja, oder Kühe.

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0: Never Dull and Alak mit Deep Down hier auf Bremen Next um 16 Uhr. Es geht immer noch um Hurricane-Tickets hier bei uns und es ist eine leichte Challenge, die ihr irgendwie auflösen müsst, um die zu gewinnen.
1: Ja, so leicht ist es noch nicht, weil es haben noch gar nicht alle lösen können. Wir haben ein Mashup von zwei verschiedenen Songs. Von dem einen haben wir den Beat genommen, von dem anderen Song die Stimme oder die Lyrics und ihr sollt uns verraten, welche beiden Songs sind hier gemixt worden.
0: Ohren auf.

0: nicht beklagen.
1: Und ich glaube, der Beat bereitet manchen gerade noch so ein paar Schwierigkeiten.
2: Es sind ja auch Hurricane-Tickets, um die es hier gibt. Das muss ja auch nicht immer so leicht sein. Also, falls ihr die gewinnen möchtet, schickt mir einfach eine Memo mit der Antwort an die 0173 76 90 93.

0: Post Malone und French Montana mit Riding on the Wall hier auf Next.
1: Ich weiß, ne? Campen auf dem Festival ist so ein ganz eigener Vibe, aber ehrlich, kulinarisch, kompletter Absturz.
2: Gemüse-Ravioli.
3: Bisschen Toast und Ravioli.
4: 5 Minuten Terrine und eine Dose Bier.
5: Und dann haben wir später einfach kalte Ravioli gemacht.
0: Kalte Ravioli gemacht? Wie macht man denn kalte Ravioli? Man macht die Dose auf und isst die, Alter. Ich weiß nicht. Vielleicht noch ein bisschen trockenes Toast zwischen die Kiemen und ein bisschen Brösel-Eistee und fertig ist das 5-Gänge-Menü. Oh,
1: ja,
0: mein
1: das
0: Gott.
1: Stimmt. Ich sehe das auch jedes Mal aufs Neue. Ne? Es ist sehr basic, es ist sehr schnell, weil Prio ist halt feiern mit dem Nachbarcamp, trichtern und dann ab zum Konzert. Aber bitte sagt mir, geht noch was anderes als kalte Ravioli und trockenes Toast? Haut doch mal eure Geheimtipps raus.
6: Proteinriegel, irgendwas, was klein ist.
7: Müsli ging schon gut als Frühstück rein.
6: Salzige Chips, so die kann man immer essen, die machen satt und die schmelzen dann nicht in der Sonne.
8: Ich habe nie Essen dabei, ich kaufe mir immer da. Völlig überteuert.
9: Manchmal, wenn man so richtig zwischendurch Hunger hat und es ist ja alles so krass teuer. Müsli-Riegel kommen dann schon krass.
10: Waffeln, Reiswaffeln, aber auch die süßen Waffeln und Senf.
0: Ach, und Senf, genau. Reiswaffeln mit Senf am besten. So aus der Tube am... Oh, ne. Da wären mir die kalten Ravioli schon fast lieber, Alter. Aber wenn ihr heute Festival-Tickets gewinnt fürs Hurricane, dann habt ihr wenigstens noch ein bisschen Kohle für die Bratwurst zum Senf über.

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1: Es gibt einen neuen Harry Potter Film. Harry Potter und die verschwundenen Requisiten.
2: Nein, das ist doch eine Serie.
1: Ja, okay, ist eine Serie. Stimmt, es ist gar kein Film.
2: Ja, es wird ja aktuell die Harry Potter Serie gedreht, beziehungsweise Staffel 1 ist sogar jetzt schon abgedreht. Passiert in den Leavesden Studios in London, das weiß ich, weil ich letztens erst da war und
1: Requisiten geklaut habe.
2: Nein!
1: Doch, du hast da, ich weiß das
2: it
1: ja.
2: It wasn't
1: noch,
2: me.
1: It was by you zu Hause and yes, there stand a very große Requisite.
2: Nee, ich habe tatsächlich keine Requisiten geklaut, aber irgendwie scheinen vom Set immer wieder Requisiten zu verschwinden. Das berichtet jedenfalls die britische Sun. Und das sind dann sowas wie Kürbisse, Zauberbücher, Zauberstäbe, sogar Attrappen von Lebensmitteln, die irgendwie Hokuspokus, Verschwindibus, nicht mehr aufgetaucht sind.
1: Aber sind wir ehrlich, das ist irgendwie schlau. Es sei denn, die verkaufen die jetzt so direkt. Weil sind wir ehrlich, stell dir vor, du hättest von dem ersten Harry Potter Film noch den Besen da vom Quidditch spielt oder so ein Ball.
2: Nimbus 2000.
1: Ja, den Nimbus
2: so ein
1: 2000.
2: Ball,
1: ja.
2: Den Schnatz.
1: Entschuldigung, stell dir vor, du hättest ihn jetzt zu Hause, der wäre mit Sicherheit jetzt richtig viel Geld wert und das denken sich diese Diebe wahrscheinlich auch und das sind wahrscheinlich sogar die Statisten, die da selber denken, ich krieg hier nur $100 Gage, 100 Pfund Gage, ich nehme hier so ein
2: diese böse Vermutung
1: mit.
2: Wurde tatsächlich auch schon geäußert.
1: Siehste.
2: Und tatsächlich machen es die Leute in den Studios jetzt so, dass die ganz genau tracken, wo welche Requisiten hinwandern. Die haben teilweise Mikrochips eingebaut in die Requisiten, um herauszufinden, wohin die denn Verschwindibus machen.
1: Und
2: wenn da nicht zufällig... Ja?
1: Gab's da schon Alarm in der Neustadt? Gab's da schon Alarm in der Neustadt?
2: Wurde bisher nichts ausgelöst. Ah. Aber ich sag dir, vielleicht haben die auch aus Versehen Tarnumhang irgendwo drüber gelegt und dadurch sind die halt verschwunden.
1: Tarnumhang ist sowas wie Quidditch 2000 und sowas wie so ein Ball, ne?
2: Der Tarnumhang, Mann, den kannst du dir umwickeln, das ist ein Umhang und dann bist
1: so.
2: Du unsichtbar.
1: Ja, das ist so.
2: Ich versuche einen Harry Potter Witz zu machen, aber bei dir ist echt alles verloren.
1: Doch, ich finde den super, mega gut.

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0: Beats and Honey zusammen mit Wiz MC. Das ist Take My Mind.
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0: Mittlerer Song, kurz nach 5.
2: Eigentlich wollte die Bundesregierung eine Entlastungsprämie in Höhe von 1.000 Euro für Arbeitnehmer einführen, doch das wird jetzt von den Ländern im Bundesrat blockiert. Nur wenige würden die Prämie bekommen, heißt es zur Begründung. Die Grünen kritisieren jetzt Kanzler Friedrich Merz für die Planung und sprechen von einem Fiasko. In Sinzig in Rheinland-Pfalz hat es heute einen großen Polizeieinsatz gegeben. Gemeldet wurde eine Geiselnahme in einer Bank. Der Einsatz zog sich über Stunden. Die Polizei betrat die Bank. Dabei wurden zwei gefangene Personen aus dem Tresorraum befreit. Von den Tätern fehlt bislang jede Spur. Und in Oldenburg soll bald ein neues Sportstadion entstehen. Heute ist ein fertiger Entwurf dafür vorgestellt worden. Geplant ist ein Stadion, das alle Anforderungen für den Profibereich erfüllt. Hier soll ja unter anderem der VfB aus der Regionalliga spielen. Die Kosten sind mit geplanten 57 Millionen Euro deutlich über der Summe, die eigentlich eingeplant ist. Eine Entscheidung soll bald fallen. Und das Wetter: immer noch sonnig, immer noch blauer Himmel, immer noch trocken. Und das den ganzen Tag über. Wir haben 17 Grad in Oldenburg, 16 Grad in Bremen und Bremerhaven.
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0: Ich habe das vorhin auch gelesen, da mit dieser Geiselnahme in der Bank in Rheinland-Pfalz.
2: Mhm.
0: Und ich weiß nicht, sag du mir mal, ne? Bin ich irgendwie geistesgestört? Aber ich wollte als
2: Ist das,
0: Kind,
2: soll ich einfach so beantworten?
0: Nein,
2: oder?
0: Noch nicht. Ich wollte als Kind immer Teil einer Geiselnahme sein.
2: Was? Ist wirklich ein bisschen crazy. Warum das denn?
0: Ich wollte auch nicht der Typ mit der Knarre sein. Ich wollte so eine Geisel sein, weil ich immer dachte, dann kann ich mal einen Banküberfall aus der Nähe sehen, ohne dass mir was passiert.
2: Oha, das ist ein ganz schön wilder Wunsch, ehrlich gesagt.
0: Kannst du mir jetzt meine Frage beantworten?
2: Schon ein bisschen loco, ja?
0: Leicht, eine leichte geisteskranke... Ja, Entschuldigung.

0: Mafia Life, my pride. Und es gibt ein neues Merro-Album.
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0: Das ist seine neue Single, All In.
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0: Und ganz ehrlich, Merro ist auch sowas von all in. Der macht ja irgendwie alles, oder? Der hat eine Spielerberaterfirma, der macht Immobilien, der macht voll viel Marketing-Business in der Türkei. Also der ist so ein All-in-Mann eben sein kann, muss man sagen, Alter. Und jetzt hat er den Kollegen von Hip-Hop, der erzählt, dass es gut sein kann, dass er bald aufhört mit Rap. Es hat dann aber weniger Geldgründe, sondern eher religiöse Gründe, sagt er. Also vollkommen crazy, wenn man sich überlegt, wo der Junge mal herkommt, Alter, dass er aufhören will. Der ist ja damals über das Label von Xatar gekommen, parallel zu Cerro El Merro und Enno und sowas. Und hat dann mit seinen ersten beiden Songs alle YouTube-Rekorde gebrochen, die es so gab. Und als er sich dann von Xatar getrennt hat, ist er ja all in gegangen, kann man sagen. Hat durchgezogen, Geld investiert und so weiter, Umfeld geändert. Und dann, ja, kann man sagen, eine Bilderbuchkarriere hingelegt. Viele hatten ja am Anfang erst gesagt, der ist ein One-Hit-Wonder, so, der kommt nie wieder zurück. Aber er hat uns allen irgendwie den Mittelfinger gezeigt und ist einfach ein Star geworden. Und in der Türkei hat er sogar Superstar-Status, Alter. Und ey, der Junge ist 25, hat Milliarden von Streams, 4 Alben und es ist schon wirklich krass, Alter. Und seit heute gibt's eben ein neues. All In heißt das genau wie seine Single. Hier ist Merro auf Bremnext.

0: Take Yourself Home, das ist Troye Sivan hier auf Next. 30 Jahre Hurricane, Alter, das ist ja unglaublich, Alter. Wer will nicht denn gerne dabei sein beim Festivalgeburtstag in Schesel, Alter, und dann auch noch auf unseren Kopf, jetzt mal ehrlich.
1: Also einige wollten dabei sein, wir können natürlich nicht alle einladen, aber ich würde sagen, wir versuchen jetzt einfach mal wieder, wie die ganze Woche schon, eine Person anzurufen und zu checken, ob die vielleicht das Potenzial hat, sich hier Tickets abzuholen fürs Hurricane Festival.
0: Wollen wir doch mal sehen, ob da jemand zu Hause ist.
1: Oha, das ging schnell.
0: Hallo, wer ist denn da?
2: Hi, moin, hier ist Jeremy, moin.
0: Jeremy, was geht,
1: Hast du gesagt, hier ist Jeremy, nein?
2: Moin.
1: Ach, moin.
0: Moin. Larissa hier in Bremen, sag mal moin, der Jeremy weiß das. Weil, woher kommst du, Jeremy?
2: Ich komme aus Bremen, ich wohne in der Nähe von Vöttel.
0: Aha.
2: Und ja, jetzt bin ich gerade am Hauptbahnhof, ich hoffe, es ist nicht zu laut.
0: Das ist überhaupt gar kein Problem. Warst du schon mal auf dem Hurricane Festival?
2: Ja, schon. Ich glaube, das wäre mein 10. Mal tatsächlich.
0: Ehrlich?
2: Ja, Mann.
1: Was wäre dein Highlight gewesen, so die letzten Male?
2: Ich fand letztes Mal eigentlich, letztes Jahr war ich auf dem Deichbrand, die Male davor, da waren schon viele krasse dabei. BAZ hat immer abgerissen, 102 war geil. Ich gehe da meistens nicht zu den Rap-Dingern hin, aber auch die DJs, die sind eigentlich immer.
0: Du bist auf jeden Fall eine richtige Festivalmaus. Und du hast ja eben schon gehört, wir hören jetzt nochmal rein und dann musst du aber hier noch einmal die richtige Antwort geben. Wir haben nämlich in einem Song sozusagen versteckt und du musst mal sagen, was das ist.
3: Ja, das ist

0: kann mich nicht beklagen. Im Remix mit Gleis 9 vom Hauptbahnhof einfach.
1: Was haben wir da gesucht, Jeremy?
2: Da haben wir auf jeden Fall BAZ gesucht mit Powerade und der Beat ist von SSIO, Alles oder Nichts.
0: And that's right!
1: Digga, du gehst dieses Jahr wieder zum Hurricane.
2: Mega, danke schön.
0: Weißt du, wen du mit einpackst?
2: Ja, ich habe einen Kumpel, der ist irgendwie jedes Jahr zu groß, sich das Ticket selber zu holen. Das passt dann eigentlich ganz gut. Der wird's kriegen. Marvin, Shoutout an ihn.
1: Marvin, Shoutout an dich. Du hast einen richtig coolen Freund, Jeremy. Viel Spaß auf 30 Jahre Geburtstag vom Hurricane. Passt auf euch auf und treibt's ordentlich wild, okay?
2: Perfekt, danke.
1: Bitte.

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0: Geil, wie bei First Class von Jack Harlow, die einfach so auf die Bassline kommt, ist so, herrlich. Tut mir leid. Wir haben 17 Uhr, da drifte ich auch langsam ein bisschen ab.
1: Na, da ist auch für dich schon die 8. Stunde
0: da
1: mittlerweile.
0: Da ist für mich auch schon die 8. Stunde, aber ist ja gleich Wochenende, zumindest für die ein oder andere von uns, für mich nicht. Aber ich bin am Wochenende gerne wieder da.
1: Und dann auch bis zur 8.
0: Und dann bis zur 8. Natürlich. Hier ist Lil Uzi Vert mit What You're Saying. Ihr seid auf Next mit Joe Kotler, Larissa.
1: Moini.

0: Jaden Aragon und Haven mit Aaron. Kann ChatGPT beim Dating helfen?
1: Naja, laut dem Gen Z Date Report von Hinge nutzen viele Menschen KI, um sich beim Daten beraten zu lassen. Männer zum Beispiel mehr zum so Gespräch anfangen oder Date-Ideen finden und Frauen eher, wenn sie nicht mehr wissen, was sie antworten sollen.
0: Okay, und deswegen haben wir mal nachgefragt, wofür ihr so KI beim Dating benutzt.
2: Allgemein Gesprächsthema, wie man das aufbaut.
3: Vielleicht eine funny Pickup-Line.
4: Gentleman-Likes, wie man Frauen verführen kann.
1: Mhm. Wenigstens Gentleman-Like, immerhin ein wichtiges Detail. Ne?
0: Ja, auf jeden Fall. Und wenn man so eine kreative Blockade hat, ne, kann natürlich ChatGPT dafür benutzt werden, so eine kleine Pickup-Line zu finden. Das ist schon smart, finde ich.
1: Ja, und Leonie geht nochmal über das Schreiben hinaus und würde Chatty auch eher so in Richtung erstes Treffen Brainstorming nutzen.
5: Vielleicht würde ich es dann auch tatsächlich so eher so benutzen, dass ich mir überlegen würde, okay, was sind jetzt vielleicht gute Dates, vielleicht, keine Ahnung, vielleicht sogar gute Gesprächsthemen oder sowas. Irgendwie so, wie kann ich das am besten gestalten?
0: Das finde ich ja sogar noch schlau, ne? Mhm. Weißt du, kommst du in eine andere Stadt oder so, weißt du, bist irgendwie neu in Bremen, kennst noch nicht irgendwie die geilen Spots. Wir haben ja hier nur geile Spots und da muss natürlich ChatGPT helfen, das verstehe ich.
1: Also ich verstehe auch so organisatorisch, sich ein bisschen zu helfen zu lassen, ja, aber bei Gefühlen von KI helfen lassen, über KI haben wir immer gesagt, so ja, aber die kann menschliche Gefühle nicht ersetzen, stimmt. Ist schon weird flex.
0: Ja, stimmt auch. Also geht KI als Wingbuddy klar oder nicht, darüber reden wir gleich nochmal bei Next.

0: auf Brand Next. Und ich habe hier eine super tolle Liste entdeckt, Larry, die quasi zeigt, welche Künstler deutschsprachig und natürlich auch so in diesem Rap-Kosmos sind, mit den meisten Spotify-Plays ever. Also ever.
1: Ever,
0: genau.
1: Eine Liste und nur Deutschrap-Künstler.
0: Genau, nur Deutschrap-Künstler. Und ich wollte dich einfach mal fragen, was glaubst du, wer schwört da so in den Top 5 rum? Was glaubst du, wer schwört da so drin rum?
1: Also ich wäre auf jeden Fall bei Luciano gewesen.
0: Ist auf der 2.
1: Ah, schon mal sehr gut. Bisschen wie Familienduell hier.
0: Mit so 6,3 Milliarden Streams ungefähr.
1: Ja, Apache?
0: Apache ist tatsächlich nicht in den Top 5. Der ist auf der 6.
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1: Krass.
0: Aber nur weiter, der ist ja auch noch nicht so lange dabei, ne? Vielleicht muss er noch ein bisschen aufholen.
1: Okay, also muss ich tiefer graben. Was ist mit so Crow? Ich meine, der wird immer noch richtig viel gespielt.
0: Crow ist auch drin, tatsächlich, ja, aber auf der 9 mit 3,7 Milliarden Streams. Ja. Aber ist auf jeden Fall in den Top 10, sagen wir mal so.
1: Wer ja schwer geballert wird seit jetzt auch wirklich ein paar Jahren, ist Jazik, aber ich weiß echt nicht, ob der so schnell noch aufholen könnte.
0: Ja, ich muss mal kurz einmal durchscrollen. Jazik ist auf der 28 mit 1,8 Milliarden Streams. Ich habe die Top 30. Was glaubst du denn, welche Frau ist damit bei?
1: Oh, ich wollte vorher noch kurz UFO einwerfen.
0: Ja, UFO ist gleich vorne mit dabei. Hätte ich auch nicht gedacht, tatsächlich. UFO ist ganz weit vorne dabei, auf der 5 tatsächlich.
1: Ah ja, guck mal. Und eine Frau.
0: Eine einzige Frau ist in den Top 30 nur.
1: Oha, weil ich hätte jetzt schon fast auf Shirin gepokert,
0: nein,
1: aber es ist
0: Ayla. Es ist Ayla. Ganz genau, es ist Ayla tatsächlich. Shirin David ist gar nicht dabei in den Top 30, vielleicht ist sie auch noch nicht lange genug dabei, ich weiß es nicht. Ich sag mal so, 5 UFO, 4 Jizzes, das kam für mich überraschend.
1: Oha, ja,
0: 3 Capital Bra und 2 Luciano.
1: Ja, na klar, Capi.
0: Wer ist jetzt die 1? Larry, wer ist die 1? Da bleibt ja eigentlich nur einer übrig.
1: Warte mal.
0: Natürlich Raff, Camorra, Larry.
1: Ehrlich, Raff?
0: Hier ist quasi die 1 und die 5 zusammen. Hier
1: das ist
0: sind
1: stark.
0: Raff und UFO mit Ocean auf Brand Next.

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0: Gordo und Renia Sonnebett mit Loco Loco.
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2: Eigentlich wollte die Bundesregierung eine Entlastungsprämie in Höhe von 1.000 Euro für Arbeitnehmer einführen, doch das wird jetzt von den Ländern im Bundesrat blockiert. Nur wenige würden die Prämie bekommen, heißt es zur Begründung. Die Grünen kritisieren jetzt Kanzler Friedrich Merz für die Planung und sprechen von einem Fiasko. In Sinzig in Rheinland-Pfalz hat es heute einen großen Polizeieinsatz gegeben. Gemeldet wurde eine Geiselnahme in einer Bank. Der Einsatz zog sich über Stunden. Die Polizei betrat die Bank. Dabei wurden zwei gefangene Personen aus dem Tresorraum befreit. Von den Tätern fehlt bislang jede Spur. Und in Oldenburg soll bald ein neues Sportstadion entstehen. Heute ist ein fertiger Entwurf dafür vorgestellt worden. Geplant ist ein Stadion, das alle Anforderungen für den Profibereich erfüllt. Hier soll unter anderem der VfB aus der Regionalliga spielen. Die Kosten sind mit geplanten 57 Millionen Euro deutlich über der Summe, die eigentlich eingeplant ist. Eine Entscheidung dazu soll bald fallen. Und unser Wetter: immer noch sonnig, immer noch warm bei 17 Grad in Oldenburg, 16 Grad in Bremen und Bremerhaven. Und trocken bleibt es heute auch. Morgen begleitet uns auch ein ähnlicher Mix aus Sonne und Wolken. Vor allem am Vormittag eher sonnig. Am Nachmittag kommen dann eher mal so ein paar Wolken dazu. Aber die Temperaturen sind auch bei maximal um die 17 Grad.
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0: Nach dem Festival ist vor dem Festival oder wie man das auch immer nennt. Also
2: ja, zumindest für alle Leute, die richtig hart durchziehen, ne?
0: Ja, genau. Die Hurricane Tickets sind leider weg. Also was heißt leider? Da hat sich natürlich jemand gefreut. Aber morgen ist ja auch noch ein Tag, ne? Das wäre ja nicht Bremen Next Festival Woche, wenn hier Samstag Schluss wäre. Morgen ist Tickets, habe ich Tickets für das Weser Beach Stadion, wollte ich gerade sagen, Festival. Also falls ihr da noch Lust habt, dann bleibt da bis morgen einfach dran. Wollen wir das so
2: perfekt,
0: machen?
2: Ja.
0: Einfach bis morgen dranbleiben ist, glaube ich, das Schlauste, was
2: für
0: man machen kann.
2: Für uns alle am besten.
0: Hier ist Jenny und Tame Impala, hier ist Dracula. Wir sind Joko und Larissa.
2: Moin!

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0: Marley und Vollmond mit Darling hier auf Next. Chatty, soll ich ihr Rosen kaufen? Und ach ja, welcher Spruch kommt wohl gut an? Ich weiß nicht so genau.
1: Oh je, laut Gen Z Date Report von Hinge nutzen viele Leute KI, um sich im Dating Game helfen zu lassen. Und Rouge meint sogar, den wir auf der Straße getroffen haben, er würde ChatGPT direkt beim Treffen benutzen sogar, wenn er eben nicht mehr weiter weiß.
2: Heimlich unterm Tisch googeln oder hier KI fragen, was würde ich machen? Heimlich aber, nicht, dass sie es sieht.
0: Ja, natürlich, nicht, dass sie es sieht. Aber das mal gut geht, Alter. Nicht, dass sie direkt denkt, die schreibt mit jemand anders. Weil ist ja eigentlich so.
1: Ciao, ne? Aber ich glaube sowieso, Rouge braucht eher nicht nur Chatty, sondern so eine Art Frauentranslator.
2: Falls man irgendwie die andere Person nicht versteht, dann kann man ja vielleicht die KI fragen. Emotional, die... Soll ich das erklären, ja? Ich meine halt, wenn die ihre Gefühle ausdrückt, dass du es nicht... Wenn du es jetzt nicht ganz verstehst, so mit Gefühlen und so, wenn du es nicht so gut hast, dann kannst du ja die KI fragen und der kann es dir besser erklären.
3: Typisches Männerproblem, würde ich sagen.
0: Typisches Männerproblem. Barry hat da direkt reingegrätscht. Der sieht da für Rouge nämlich ja keine sonnige Zukunft, wenn das schon so losgeht.
4: Wenn man Gefühle nicht ausdrücken kann, Emotionen nicht ausdrücken kann, dann viel Spaß.
1: Ja, da wird direkt ausgeteilt. Barry hat beim Date nämlich auf jeden Fall auch schon ohne KI Spaß gehabt.
4: Nein. Warum? Du bist einfach zum Essen eingeladen, dann isst du noch schön, dann geht's vielleicht hoch aufs Hotelzimmer, dafür brauchst du auch kein ChatGPT.
0: Ja, wenn Dates so laufen, dann vielleicht nicht, Alter.
1: Ja, wobei auch Sascha meinte, dass KI im Dating eigentlich für ihn nichts zu suchen hat.
5: Sagen wir mal, selbst wenn da Bedarf wäre, ich finde, man distanziert sich total zu der Person, also kommt für mich deswegen nicht in Frage. Also man überlegt sich Dinge nicht selber, man ist nicht kreativ unterwegs und das ist total unpersönlich. Ich glaube, wenn man selber auf andere Tipps so sehr achtet, was jetzt so von der KI zum Beispiel kommt oder so, dann ist es nicht aus dem freien Herzen heraus und ich sag mal, man ist nicht unbedingt auch die Person, die man zeigt.
0: Oh. Kannst du auch einmal oh machen?
1: Oh. Oh.
0: Leute, hört auf euer Herz. Wirklich, am Ende haben wir sonst so ein Problemchen. Dann unterhalten sich nämlich nur noch ChatGPT und Gemini.

0: Kim Petras und Sam Smith. Unholy. Und wir haben ja vorhin schon gesagt, wo man heute feiern kann. Was wir aber nicht gesagt haben, wo man heute wirklich feiern kann.
1: Aha, okay, jetzt bin ich gespannt.
0: Ja, hier bei Bremen Next natürlich. Heute
1: ist
0: 20 Uhr das Bass Drive, da ist Smiles natürlich am Start und feiert schon mal vor oder macht zumindest Musik zum Vorfeiern. Also Bass Drive ist ja immer Mtka.
1: Mtka. Ich finde Bass Drive ist noch mehr als Mtka.
0: Ja, ist auch Mtka, ist eigentlich Drum and Bass für mich auch immer. Ich mache bei Drum and Bass ja nicht immer Mtka.
1: Ja, ich weiß.
0: Da, aber wenn ich jetzt gemacht hätte, würde das irgendwie auch nicht passen, weil das hört sich so technomäßig an.
1: Ja, das stimmt.
0: Wie macht man denn so Bass Drive nach so keine Ahnung, Bum Bum Tam Tam?
1: Ich glaube, das kann tatsächlich am besten nur Smiles selbst, weil das ist wirklich so eine richtig geile Mischung an tanzbarer Mucke, die da abgespielt wird.
0: So nämlich, Alter.
1: Mega nice Remix.
0: Drunken Masters, das ist für mich Bass Drive. Also, heute Abend 20 Uhr Bass Drive mit Smiles. Ich komme dann morgen um 10 wieder, damit hier auch alles so bleibt, wie es ist. Und dann habe auch wieder Tickets dabei fürs Weser Beach Festival.
1: Warst damit du, hier alles so bleibt, wie es ist.
0: Warst du das schon mal?
1: Nee, tatsächlich nicht.
0: Ich ehrlich gesagt
1: gibt's
0: auch
1: aber
0: nicht.
1: Auch noch nicht so lange Weser Beach Festival, oder?
0: Ich weiß gar nichts, aber morgen weiß ich alles darüber. Verspreche ich euch, aber hundertprozentig. Wir sind raus. Ich wünsche allen, die jetzt nicht mehr arbeiten müssen, ein schönes Wochenende. Und allen anderen, ich halte mit euch zusammen durch. Wir sind raus. Ciao, ciao.
1: Tschüss.

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1: Ja, das bin ich und ihr hört hier Bass Drive bei Bremen Next.

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0: Ja, und das bin ich, dieser Smiles. Und ihr hört, wie gesagt, Bass Drive hier bei Bremen Next. Hier aus dem Exil Studios bei Bremen 1 zu Gast hier. Richtig schön. Freut mich. Ich habe mir einen DJ geholt, weil das ist ja alles ganz schön anstrengend und ich habe immer Bock auf neue Mucke. Herzlich willkommen, Jimmy D-Roy. Was geht ab?
2: Moin, moin und hallo. Schön, dass ich hier sein darf wieder.
0: Schön, dass du hier bist. Du hast beim letzten Mal, das ist schon ein bisschen her, ich glaube, es ist schon bestimmt anderthalb Jahre her, dass du das letzte Mal in der Show warst, hast mich umgehauen, du hast geile Edits, du machst einen geilen Sound, du hast schon seit Jahren, seit Jahrzehnten stehst du für einen guten Sound hier in Bremen, gerade im urbanen Bereich. Das freut mich wahnsinnig. Sag mal, wo sieht man dich denn das nächste Mal?
2: Das nächste Mal bin ich, glaube ich, am 23.05. bin ich im Lankener Höft bei meiner Yo Aller Oldschool Party.
0: Boah, richtig stark. Ja. Das ist ein Samstag, ne?
2: Das ist ein Samstag,
0: und diese Location, ich habe Bilder gesehen von der Party, die letzte Zeit du aufgelegt hast. Uff, mit dem Sonnenuntergang. Richtig stark.
2: Es ist traumhaft. Das ist auch eine meiner absoluten Lieblingslocations, natürlich auch eine meiner Lieblingspartys. Und das ist einfach ein Match. Eine absolut geile Party und eine geile Location.
0: Ein Yo, I love old school. Was kann ich mir darunter vorstellen? Also irgendwie weiß ich schon, was ich mir darunter vorstellen kann, aber was stellst du dir darunter vor?
2: Genau das, old school. 90er, 2000er aus dem urbanen Bereich. R&B, Hip-Hop, Reggaeton, Uptempo, also alles, was das Herz begehrt.
0: Das gute alte Zeug, was wir früher gehört haben.
2: Ganz genau.
0: Oh, stark. Und das Ganze geht wann los? Das ist, wenn du schon in dieser geilen Location bist, fangt ihr dann auch schon früh an?
2: Wir fangen sehr früh an. Wir fangen um 18 Uhr schon an.
0: Ja.
2: Es geht auch nur bis 12, also nur. Ne? Das sind eigentlich 6 Stunden.
0: Open Air ist, muss man vielleicht dazu anmerken.
2: Korrekt, das ist Open Air und deswegen kommt früh, dann habt ihr auch mehr von Abend. Aber das Coole beim Lankener Höft ist, wir können auch switchen. Das heißt, wenn das Wetter nicht so gut ist, können wir direkt in die Indoor-Location wechseln.
0: Oh, stark.
2: Ja,
0: stark.
2: Absolut.
0: Ja, also stellt euch vor, ihr bounce zu so einem geilen TLC Ashanti-Song. Schön in den Sundown, und im Strand auch noch. Oh, geil. Das spielst du heute aber gar nicht, ne?
2: Tatsächlich sind einige Oldschool-Sachen dabei, aber mehr halt Edits, Flips, nicht die mit Erdnüssen, sondern halt tatsächlich, wenn es Oldschool ist, dann meistens halt irgendwelche Edits.
0: Oh, das freut mich wahnsinnig. Jetzt hier live in the Mix für euch, Jimmy D-Roy, let's go!
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4: Guten Abend, meine sehr verehrten Damen und Herren. Ich darf Sie auf das Herzlichste begrüßen. Und da ich heute neu hier bin, möchte ich mich Ihnen kurz vorstellen. Mein Name ist
5: Jimmy D-Roy.

0: Ich glaube, ein bisschen Balkan-Beat hätte doch gepasst. Aber ja. Sonst hast du alles da.
1: Ja, ich habe einen griechischen Song gespielt, so das hat so ein bisschen abgedeckt, aber ja.
0: Sehr schön. Ich danke dir, dass du hier warst. Live in the Mix, Jimmy D-Roy. Das war's von uns. Wir sagen Danke und auf Wiedersehen. Ich wünsche euch ein schönes Wochenende. Hast du noch was für die Leute da draußen?
1: Nein.
0: Okay, dann schönen Abend, kommt gut rum, bleibt gesund. Peace out.
1: Ciao.

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